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Wenn Sie gesehen wollen, oder Sie haben vielleicht eine Frage über das Programm, oder vielleicht über das Heil in Christus, wo Sie kennen, der Überzeugung haben, dass Ihre Sinnenschuld vergibt ist, und dass Sie wollen vor aller Ewigkeit im Himmel sein, wir würden hier in Ihnen mithelfen, aufgrund von Gottes Wort. Reimatieren, verstratieren, sagt, wer immer den Herrn in seinen Namen anruft, wird seilig worden. Bitte schrift nur den selben Radiosender, wie ihr noch horchen.

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Liebe Brüder und Schwestern, Teuhörer, grüßt ihn alle im Namen von unserem Herrn Jesus Christus. Möchte der Herr uns alle einen gesegneten Tag schenken von dir. Wir wollen von dir lesen, 1. 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In Johannes 13, Vers 34, sagt Jesus so: ein neues Gebot gebe ich euch, dass ihr euch untereinander liebet, wie ich euch geliebt habe, auf dass auch ihr einander liebt habt. Dabei wird jedermann erkennen, dass ihr meine Jünger seid, so ihr Liebe untereinander habt. Du sagst auch dort unjeren unter. 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

Liebe Brüder und Schwestern, Tauhörcher, ich grüße Sie alle im Namen von unserem Herrn Jesus Christus. Möchte der Herr uns zwar alle einen gesegneten Tag schenken. Wir werden von dir lesen, 1. Petrus Kapitel 5, Vers 12 und wieder. Du redest von dir wieder über das Leiden, wo Christen verfolgt wurden und so wieder. 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Versen wieder. Ihr Lieben, lasset euch die Hitze, so euch begegnet, nicht befremden, die euch widerfährt, dass ihr versucht werdet, als widerfährt euch etwas Seltsames. Sondern freut euch, dass ihr mit Christo leidet, auf dass ihr auch zur Zeit der Offenbarung seiner Herrlichkeit Freude und Wonne haben möget. Selig seid ihr, wenn ihr geschmäht werdet über den Namen Christi, denn der Geist, der ein Geist der Herrlichkeit und Gottes ist, ruht auf euch, bei ihnen ist er verlästert, aber bei euch ist er gepriesen. 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
1: Der Strom des Lebens. Francis radelte wie verrückt über die Brücke und bog in die Dorfstraße ein. Wenn ein Auto mit großer Geschwindigkeit vorbeigebraust wäre, dann wäre es um ihn geschehen gewesen. Aber die Straße war fast leer. Nur ein paar Kinder spielten bei einer alten Schmiede und unter dem Kastanienbaum, und niemand hielt ihn auf. Erst der Hügel hinter dem Dorf zwang ihn, sein Fahrrad zu schieben. Jetzt erst begann er, über seine Lage nachzudenken. Wohin fuhr er überhaupt? Niemals würde er zum Bauernhof zurückkehren, das war gewiss. Keiner wollte ihn haben. »Wir wünschten, du würdest wieder dorthin gehen, wo du hergekommen bist«, hatte Kate gesagt. Wenn das stimmte, dann war sein ganzes Vertrauen in diese Familie ein trauriger Irrtum gewesen. Mütter und Väter waren wahrscheinlich alle gleich auf dieser Welt. Sie mochten nur ihre eigenen Kinder, genauso wie sein Stiefvater. Und Mama, zu der allein er gehörte, war im Krankenhaus, und vielleicht würde sie sterben. Dann wäre niemand mehr da.
2: »Mama, Mama«,
1: wimmerte er und setzte sich zwischen die Wurzeln eines großen Kastanienbaums, um den nächsten Schritt zu überdenken. Die großen Baumwurzeln umschlossen ihn, und als er in die Baumkrone hinaufsah, bemerkte er, dass die Blüten wie brennende Kerzen emporstrebten. »Wie ein Weihnachtsbaum«, dachte er müde, und das Heimweh überkam ihn wie eine große Welle. Das letzte Weihnachtsfest war eine glückliche Zeit gewesen. Sie hatten alle Geschenke bekommen, und während des ganzen Tages hatte niemand gestritten. Sie waren alle zu beschäftigt gewesen mit ihren Spielsachen. Plötzlich hatte er Sehnsucht nach seinem Spielzeug und den anderen Sachen, nach seinen Matchbox-Autos und Briefmarken und Fußballkarten, auch nach seiner Zauberkiste und seinem Lego-Baukasten. Bisher hatte er sie nicht vermisst, weil es auf dem Bauernhof immer etwas zu tun gab. Aber damit war es jetzt vorbei. Er entschloss sich, zu seinem Elternhaus zurückzufahren und sich eine Zeit lang in sein Zimmer zu setzen und mit seinen Spielsachen zu spielen. Vielleicht war sogar noch etwas Essbares in der Vorratskammer zu finden. Dann wollte er entscheiden, was weiter zu tun sei. Vielleicht wusste Frau Glengarry Rat. Sie nahm immer heimatlose Katzen auf. Warum nicht auch heimatlose Jungen? Er machte sich keine Sorgen, wie er ins Haus kommen sollte. Vor einiger Zeit war er einmal ausgeschlossen gewesen, und er hatte einen geheimen Eingang gefunden. Man musste auf das Dach des kleinen Vorbaus steigen und am Abflussrohr nach oben klettern. Am Fenster seines Schlafzimmers war ein Riegel locker, und man konnte die Fensterflügel so weit auseinanderdrücken, dass ein Kind den Finger hineinstecken und den Hebel aufstoßen konnte. Dieses nützliche Geheimnis hatte er für sich behalten, und niemand hatte den lockeren Riegel entdeckt. Er stand auf und fuhr ohne anzuhalten weiter. Der Friede der Frühlingslandschaft beruhigte und tröstete ihn. Der Weißdorn duftete herb in der Sonne, und die Böschungen waren bedeckt mit Lichtnelken, Sternhyazinthen und wildem Ackersenf. Er schien im Rhythmus der singenden Vögel zu radeln. Keiner bemerkte ihn, als er den Vorort der Stadt erreichte und in seine Straße einbog. Kurz darauf schlüpfte er in den Garten und sah sich etwas ängstlich um. Der Garten war verwildert, denn niemand hatte ihn gepflegt. Der Rasen stand hoch, und das kleine Blumenbeet, das Mutter angepflanzt hatte, drohte unter dem Unkraut zu ersticken. Aber innen war das Haus sicher noch wie früher. Und plötzlich sehnte er sich nach Whiskers. Er musste Whiskers irgendwie holen, obwohl sie ein tüchtiger Mäusefänger geworden war und die Scheune vielleicht nicht mehr verlassen wollte. Er ging ums Haus und um die Garage herum und stellte zu seinem Erstaunen fest, dass das Küchenfenster eingeschlagen und mit Brettern zugenagelt war. Wer das wohl getan hatte? Wahrscheinlich hatte Wendy mit dem Ball gespielt, nachdem er schon fort war. Die Küche erinnerte ihn an Essen. Er schlenderte zum Hauseingang zurück, stieg auf die Fensterbank und von dort aufs Dach des Vorbaus. Das nächste Stück war schwieriger und viel gefährlicher, denn das Abflussrohr konnte abbrechen. Aber es war zu schaffen. Es gab zwei Scharniere, die seinen Füßen Halt gaben. Jetzt ein Ruck und er landete auf der Fensterbank seines Zimmers. Ja, er konnte seinen Finger noch durch den Spalt stecken, obwohl er auf dem Bauernhof viel dicker geworden zu sein schien. Eine Bewegung und der Griff löste sich. Francis stieg unter den Vorhängen durch in sein Zimmer. Dann zog er die Vorhänge fröhlich zurück und das Licht strömte herein. Doch er blieb wie angewurzelt stehen. Ihm stockte das Herz vor Schreck. Jemand war in sein Zimmer eingedrungen. Die Schubladen waren umgekippt, sein Briefmarkenalbum war zerrissen, seine Fußballkarten waren zerfetzt, seine Soldaten ringsherum verstreut und die meisten davon zerbrochen. Von vielen seiner Spielzeugautos waren die Räder abgerissen und seine kostbaren Comics waren zerfetzt und zertrampelt worden. Wer auch immer der Täter gewesen war, er hatte gründliche Arbeit geleistet. Francis schrie vor Schreck und Schmerz auf. Alles, was er sich wünschte, war, dieses schreckliche Haus so schnell wie möglich zu verlassen. Aber wohin sollte er gehen?

0: flüsterte Ram.
1: Du kommst darauf. Ich dir erzählen alles.
0: Wenn er Ram zu irgendeiner anderen Zeit in seinem geheimen Baumversteck angetroffen hätte, wäre Francis vielleicht böse geworden, aber jetzt war er mehr als froh. Er kletterte überglücklich hinauf. Rams große, schwarze Augen betrachteten ihn gespannt und liebevoll. Ram strahlte, als er merkte, dass Francis sich freute, ihn zu sehen.
1: »Ich sah dein Fahrrad. Und ich dich sah klettern«, sagte Ram schüchtern.
0: Sein Englisch hatte sich in den letzten 3 Wochen verbessert.
1: »Deshalb sitze ich hier, bis du herauskommst. Was haben sie in dein Haus gemacht?«
2: »Wer?« fragte Francis. »Wer hat meine Spielsachen kaputt gemacht und meine Briefmarken und meine Karten zerrissen? Alles ist zerfetzt und zertrampelt, Ram.«
0: Er sprach mit bebender Stimme und umklammerte den oberen Ast ganz fest, um nicht weinen zu müssen.
1: »Tyke und Spotty«, sagte Ram. »Als du fort bist, folgen sie mir jeden Tag nach der Schule. Sie fragen und fragen, wo du gegangen bist. Ich sage, ich weiß nicht. Und sie sagen, sie wollen dich verhauen, weil du der Polizei erzählt hast von dem kleinen Haus.«
2: »Ich habe es nicht erzählt«, verteidigte sich Francis.
1: »Dann einen Tag, ich komme aus der Schule und sehe sie an eure Tür und euer Haus ansehen. Sie zeigen und sprechen. Ich sehe, wie sie weggehen, und ich sage meine Mutter. Dann bin ich gekommen und in den Kirschbaum gestiegen, und ich bleibe, bis es dunkel ist. Und den nächsten Tag und den nächsten Tag und nach 2 Tagen kommen sie.«
2: »Und was hast du dann getan?«
1: »Ich warte sehr still. Ich sehe sie Glas kaputt machen und das Fenster aufmachen, und Tyke geht hinein und macht Tür auf und lass ihn Spotty hinein. Dann ich springe in anderen Garten und laufe und laufe, und ich telefoniere 999, die Polizei, und erzähle das Jungen in euer Haus.«
0: Francis sah ihn mit großen Augen und voller Bewunderung an. Das war ja ein richtiger Krimi, und Ram war ein wirklicher Held.
1: »Sie kommen in 3 Polizeiwagen,
0: erzählte Ram, indem er mit den Händen fuchtelte und sehr schnell sprach.
1: »Sie halten unten in der Straße. Ich gehe und sehe um die Ecke. Dann kommen sie zurück mit Tyke und Spotty, und sie alle fahren fort in den Autos.«
2: »Aber was ist passiert? Wo sind die beiden jetzt?«
1: »Ich habe sie nicht mehr gesehen, aber die Jungen sagen, sie kommen nicht zurück in unsere Schule. Sie gehen zur anderen Schule, wo sie den ganzen Tag und die ganze Nacht bleiben, und sie gehen nicht nach Hause. Als ich wiederkommen hier, hat einer Holz vor das Fenster gemacht, und nun kann keiner in euer Haus kommen. Ich komme jeden Tag, Francis, und ich klettere in Kirschbaum, um zu sehen, ob alles gut ist mit euer Haus.«
0: Sie saßen noch lange da und sprachen miteinander über Tyke, das kaputte Spielzeug und den Brand. Es war schon fast Teezeit, als Francis einfiel, dass er noch nichts zu Mittag gegessen hatte. Schnell entschloss er sich, mit Ram nach Hause zu gehen, um etwas zu essen und die Nacht bei ihm zu verbringen. Vielleicht würde ihn Rams Mutter adoptieren, bis Mama wieder nach Hause kam. Er erklärte Ram die Situation, der sich nicht sicher war, wie sein Vater darauf reagieren würde. Sie hatten kein Gästebett und seins war nur sehr schmal. Aber vielleicht konnte Francis sein Bett haben und er konnte auf der Couch schlafen. Sie kletterten vom Baum hinunter und wollten sich auf den Heimweg machen. Gerade als sie das Tor erreichten, fuhr ein Wagen vor. Tante Allison stieg aus, und nicht einmal Francis entging die Erleichterung, die sich auf ihrem Gesicht zeigte, obwohl sie ihn wie beiläufig begrüßte, so als ob nichts geschehen wäre.
2: »Komm, Francis«, sagte sie, »es ist Zeit, nach Hause zu kommen. Du bist sicher hungrig. Da ist ja Ram. Wie geht es dir, Ram?«
0: Francis blickte sie finster an.
2: »Ich komme nicht«, flüsterte er. »Ihr wollt mich nicht haben. Ihr habt mich nie gewollt. Kate hat es gesagt. Ich werde bei Ram bleiben.«
0: Aber das stimmt nicht. Kate hat ihre Beherrschung verloren, und sie wusste, dass es nicht stimmt, sobald sie es gesagt hatte. »Wir mögen dich alle. Wir haben dich den ganzen Tag gesucht und warten darauf, dass du zurückkommst. Keiner mochte etwas essen, bevor wir dich nicht gefunden haben. Willst du mir nicht glauben, Francis?« Das Wort Essen wirkte Wunder. Außerdem wusste er, dass Tante Allison immer die Wahrheit sagte. Ihm war auf einmal klar, dass allein der Bauernhof der Ort war, an dem er sich geborgen fühlte.

sagte er trübselig. »Aber sie haben alle meine Spielsachen kaputt gemacht, alle meine Briefmarken und meine Fußballkarten. Sie liegen alle zerrissen am Boden. Teig hat es gemacht. Und Ram hat ihn gesehen. Und meine Tulpen sind alle kaputt und liegen auf dem Boden«, sagte Tante Allison. »Francis hat es getan. Und Kate hat es gesehen. Aber wir möchten trotzdem, dass du zurückkommst.« Francis ließ seinen Kopf hängen. »Entschuldigung«, murmelte er. Er hatte gar nicht mehr an die Tulpen gedacht. »Schon gut. Wir sprechen später darüber, und wir haben dir vergeben. Willst du jetzt nach Hause kommen?« Er ergriff ihre Hand. »Komm und sieh dir meine Spielsachen an«, sagte er. »Teig hat es getan, und Ram sah ihn und meldete es der Polizei. Ram, wenn ich wieder nach Hause komme, spielen wir jeden Tag zusammen. Und Tante Allison, darf er auf den Bauernhof zum Spielen kommen?« »Natürlich, am besten samstags. Onkel John könnte ihn dann mitbringen, wenn er das Viehfutter holt.« Sie lächelte Ram an, und Ram lief begeistert nach Hause. Sein Herz klopfte vor Stolz und Freude. »Du musst an der Tür warten«, erklärte Francis. Tante Allison sah in atemloser Spannung zu, wie seine Beine im Schlafzimmerfenster verschwanden. »Das Kind ist ein geborener Einbrecher«, dachte sie bei sich selbst. Dann erschien er an der Tür und führte sie nach oben. Er zog sie zu sich auf den Teppich zwischen all die Trümmer. »All meine Spielsachen«, klagte er, »meine Comics und meine Briefmarken, alles kaputt.« Und seine Tränen begannen wieder zu fließen. Sie legte den Arm um ihn und versuchte, ihn zu trösten. »Nicht alles ist kaputt«, sagte sie. »Viele Briefmarken sind noch ganz, und wenn du sie ins Wasser legst, kannst du sie abnehmen und in ein neues Album kleben. Und sieh, unter dem Bett ist ein Lastauto, das ist noch ganz.« Sie retteten, was sie konnten, und er lehnte sich an sie, erschöpft und traurig, wie er war. Er war ihr noch nie so nahe gewesen. Aber wie sollte sie mit ihm über das Geschehene sprechen? »Jetzt weißt du, wie einem zumute ist«, sagte sie ruhig, »wenn Menschen kaputt machen, zerstören und verletzen. Ich frage mich, warum Teig das getan hat, und ich möchte wissen, warum du all die Tulpen zerstört hast. Dadurch ist niemand glücklich geworden, nicht wahr?« Er dachte darüber nach und putzte sich traurig die Nase. »Ich glaube, es ist etwas Böses in uns drin«, sagte er schließlich. »Aber Teig ist immer böse. Ich nur manchmal. Gestern war ich nicht böse.« Das Wort »gestern« brachte sie auf einen Gedanken. »Ich glaube, in uns ist es ähnlich wie mit der Quelle, die du gefunden hast«, sagte sie. »Sie war verschmutzt, voll Dreck und dürrer Blätter, und das Wasser war ganz trübe.« Er sah sie aufmerksam und interessiert an. »Die Schafe wollten es nicht trinken«, ergänzte er. »Sie trinken kein Wasser aus einer verschmutzten Quelle.« »Und Sie haben recht. Aber Francis, ich weiß, woher es kommt, wenn man Dinge zusammenschlägt, zerstört und anderen wehtut. Es kommt aus Herzen, die durch Hass und Selbstsucht und Unfreundlichkeit verschmutzt sind.« »Dann fließen Ströme von Hass und Selbstsucht und Rücksichtslosigkeit heraus, wie es hier geschah. Und dann sind alle traurig.« Er hörte still zu. Daher fuhr sie fort. »Der Schäfer musste all den Dreck und die welken Blätter entfernen und einen neuen Ausgang für die Quelle graben. Und was geschah dann? Dann kam das Wasser sauber und klar heraus und strömte zum Fluss, und das Gras war ganz grün. Ja, und ich erzähle dir etwas, was Jesus über die Quelle eines Flusses gesagt hat. Du kannst es zu Hause lesen und dir merken. Jesus sagte, »Wer aber von dem Wasser trinkt, das ich ihm geben werde, den wird in Ewigkeit nicht dürsten, sondern das Wasser, das ich ihm geben werde, wird in ihm zu einer Quelle von Wasser werden, das bis ins ewige Leben quillt.« Und ein anderes Mal sagte er, »Wenn jemand dürstet, der komme zu mir und trinke. Wer an mich glaubt, wie die Schrift gesagt hat, aus seinem Leib werden Ströme lebendigen Wassers fließen.« »Ein Strom lebendigen Wassers?« sagte Francis plötzlich. »Ja. Wo hast du das gehört?« »Ich habe es geträumt. Und ich glaube, sie haben es einmal in der Kirche gesagt.«
Das bedeutet Folgendes, Francis. Wenn wir traurig sind, weil unsere innere Quelle durch Hass und Rücksichtslosigkeit verschmutzt ist, können wir Jesus bitten, das alles zu vergeben und auszuräumen. Er hat versprochen, es zu tun. Wenn Jesus in unser Herz und unser Leben kommt, ist eine neue Quelle da, aus der reine Ströme von Liebe, Glück und Freundlichkeit fließen. So wirst du zu einem liebenden, fröhlichen Jungen. Francis dachte nach. Wenn sie in dieses kaputte Haus zurückkommen würden, brauchten sie alle ein bisschen Liebe und Glück. Würde sich jemals etwas verändern? Vielleicht, wenn er anders würde. »Würde ich das wirklich?« fragte er. »Ja, nicht auf einmal, aber nach und nach.« »Wollen wir Jesus darum bitten?« So beteten sie zusammen dort auf dem Fußboden inmitten all der Zerstörung, die der Hass und die Rücksichtslosigkeit angerichtet hatten. Tante Allison betete laut, dass Gott all das Böse vergeben möge, dass Jesus in Francis' Leben kommen möge und dass der Heilige Geist in ihm zu einer neuen reinen Quelle werde, von der Ströme von Liebe und Glück fließen. Francis bat ebenfalls im Stillen darum. Er fühlte sich geheilt und voller Frieden, als sie nach Hause fuhren. Und keiner hieß ihn herzlicher willkommen als Kate. Aber die volle Bedeutung des Ganzen erfasste er erst später, als sie alle bei der Andacht auf dem Teppich saßen und sein Blick auf den Spruch an der Wand fiel. Und plötzlich wusste er es. Er hatte die Antwort auf jene erste Frage gefunden, die er vor 3 Wochen gestellt hatte. Wo ist Gott? Denn wenn Gott in Jesus zu den Menschen gekommen und Jesus jetzt in seinem Leben war, dann hatte er Gott gefunden. Gott war tatsächlich in ihm, die Quelle eines schönen, reinen Stromes. Denn Gott war Liebe.

0: Der Schwan. Als Francis wieder zur Schule ging, stellte er mit großer Erleichterung fest, dass Tyke und Spotty nicht mehr da waren. Ihre Schatten verfolgten ihn nicht mehr auf dem Schulhof, und sein Lehrer bemerkte, dass Francis sich verändert hatte. Ein Monat ohne Angst hatte eine große Veränderung bewirkt. Er hatte zugenommen und war wach und aufmerksam in der Schule. Kurz gesagt, er war glücklich. Und jeden Abend lernte er mehr über Jesus. Francis wusste, dass er in sein Leben gekommen war, obwohl er noch nicht herausgefunden hatte, was dadurch anders wurde. Er war glücklicher. Aber dafür gab es auch andere Gründe. Mutter ging es besser. Tyke war fort und Kate war ihm gegenüber sehr freundlich. Ja, mütterlich geworden. Aber vor allem war da der Fluss. Seine Liebe zum Fluss wuchs, als die Tage länger wurden und der Sommer langsam näher kam. Nach dem Tee ging er manchmal mit Martin oder allein zum Ufer hinunter, um mit dem kleinen Boot zu fahren oder zur Schilfinsel hinüber zu warten. Samstags leistete Ram ihnen Gesellschaft. Dann liefen sie zu ihrem Badeplatz, ließen sich mit der Strömung flussabwärts treiben und liefen am Ufer zurück, um erneut ins Wasser zu springen. Ram hatte inzwischen schwimmen gelernt und seine Angst vor dem Fluss verloren. Martin und Chris, die immer am Fluss gewohnt hatten, fragten sich manchmal, was Francis daran so aufregend fand. Sie gingen bald wieder weg, um etwas anderes zu machen. Aber Francis verbrachte fast seine ganze Freizeit am Fluss. Eines Morgens wachte er auf, weil die Sonnenstrahlen durch das offene Fenster geradewegs auf sein Gesicht trafen. Die Sonne war soeben über dem Feld mit reifendem Getreide aufgegangen, und Francis wusste, dass es noch sehr früh sein musste, zu früh, um Martin zu wecken. Er steckte seinen Kopf weit aus dem Fenster und blickte umher. Sogar die Kühe bewegten sich noch nicht. Aber es schien, als ob alle Vögel Warwickshires in den Apfelbäumen sängen, flöteten und zwitscherten. Er dachte, wenn er sehr leise in den Garten ginge, könnte er sie alle in einer Reihe sitzen sehen. Er schlüpfte in seine Kleider und Sandalen und schlich sich hinaus. Er konnte die Vögel nicht sehen, dennoch waren sie alle um ihn herum im Fliederbusch und in den Apfelbaumzweigen versammelt. Der Garten lag im Schatten, und das Gras war kalt und schwer vom Tau und von den Spinnenweben. Der Nebel lag noch über dem Fluss und hüllte die Erlen und Trauerweiden ein. Alles sah seltsam geheimnisvoll aus. Francis ging so leise, als ob er Angst hatte, die noch schlafende Welt zu wecken. Dann rannte er, so schnell er konnte, am Ufer entlang, denn er wollte so weit wie möglich kommen. An einem Samstag würde keiner etwas dagegen haben, wenn er zu spät zum Frühstück kam, aber er durfte sich auch nicht zu sehr verspäten, denn Ram wollte kommen. Bald holte ihn die Sonne ein, die sich über die Felder stahl. Sie verwandelte den Tau in Silber, ließ den Hahnenfuß aufleuchten und löste den Nebel auf. Die Schatten der Bäume lagen noch über dem Fluss, und Francis dachte, er könnte noch weiter laufen als bis zu der Stelle, wo ein Fluss in den anderen einmündete. Er wollte nicht umkehren, bis er die Brücke im nächsten Dorf erreicht hatte. Weiter flussabwärts war er bisher noch nie gewesen. Der Morgen war so erfrischend und die Sonne schien so golden, dass er die Brücke im Nu erreichte. Er war den ganzen Weg gelaufen, weil er sich so stark und leicht fühlte. Die Kirchturmuhr, die über den Eiben zu sehen war, zeigte erst 7 Uhr. Er wollte immer weiterlaufen, weiter als bisher, um herauszufinden, wie der nächste Abschnitt des Flusses aussah. Hinter der Brücke wurde die Landschaft wilder, und der Fluss war meist hinter dichten Haselnusssträuchern versteckt. Der Wald reichte hier fast bis ans Ufer, und das Farnkraut deckte die verblühten Glockenblumen beinahe zu. In einiger Entfernung rief unaufhörlich der Kuckuck. Francis wollte sich schon wieder auf den Heimweg machen, als die Ufer plötzlich zurücktraten und der Fluss breiter wurde. Hier war die Böschung mit Schilf bewachsen, und neben kleinen Kiesbänken gab es sumpfige Tümpel, in denen Binsen wuchsen. Es war eine interessante Stelle. Mücken tanzten auf der Wasseroberfläche und die ersten Schwalben flogen über die Tümpel. Da der Morgen schon recht warm war, setzte sich Francis unter eine Trauerweide und schaute sich um. Und dann sah er es kommen. Ein wunderschönes weißes Schwanenweibchen. Es schaute vorsichtig nach links und rechts und Francis versteckte sich rasch hinter dem Baum, denn er wusste, dass Schwäne sehr angriffslustig werden können. Es schien ihn nicht zu bemerken, witterte jedoch Gefahr und gab ein seltsames, zischendes Geräusch von sich. Dann schwamm es an den Rand der Strömung zwischen das Schilf, überquerte die Kiesbank und verschwand hinter den Binsen eines Tümpels. Francis kroch aus seinem Versteck, legte sich der Länge nach ins Gras und blickte verstohlen über den Rand der Kiesbank. Er sah ein großes, grob gebautes Nest in einer Vertiefung zwischen den Binsen, in dem 4 grün-weiße Eier lagen. Francis war begeistert. Er hatte es gefunden. Er ganz allein. Das Nest, von dem Martin so oft erzählt hatte. Mehr als alles in der Welt wünschte er sich, in diesem Moment eins der Eier zu besitzen. Niemand brauchte es zu erfahren. Auf dem Bauernhof würden sie es für ein schreckliches Verbrechen halten, ein Ei wegzunehmen, aber er brauchte es ihnen ja nicht zu erzählen. Er konnte es unter seiner Wäsche in der Schublade verstecken und am Montag mit zur Schule nehmen, um es seinen Freunden zu zeigen. Es war eine wunderbare, seltene Sache, ein Schwanenei zu finden, aber wenn er kein Ei mitnahm, würde es ihm niemand glauben. Natürlich musste er so lange warten, bis sich der Schwan entfernte. Er saß jetzt fest auf seinem Nest, aber wenn er ihn etwas erschreckte oder das Wasser bewegte, ging er vielleicht fort. Das Frühstück und die Uhrzeit hatte er völlig vergessen. Ja, er vergaß sogar Ram. Er war bereit, ewig zu warten, wenn er nur das warme, glatte Ei in seiner Hand halten könnte. Er wartete so lange und lag so still da, dass er beinahe eingeschlafen wäre bei dem Geplätscher des seichten Wassers. Plötzlich war er wieder hellwach. Der Schwan hatte sich erhoben und breitete seine glänzenden Flügel aus. Dann arbeitete er sich durch das Schilf und schwamm in den Strom hinaus. Francis brauchte nur noch ein wenig nach vorne zu robben, und schon konnte er das Ei ergreifen. Aber gerade als er seinen Arm ausstreckte, geschah etwas. Er wusste, dass es falsch war, und plötzlich wollte er es nicht mehr tun. Es war solch ein seltsames Gefühl. Bisher hatte es ihm nichts ausgemacht, Unrecht zu tun, wenn er etwas schrecklich gern haben wollte. Es war solch ein neues und eigenartiges Gefühl, dass er seine Hand zurückzog, eine Weile still dalag und dem Schwan nachsah. Ihm wurde plötzlich bewusst, wie schön der Schwan doch war, und er merkte, dass ihm der Schwan nicht egal war. Er wollte nicht, dass der Schwan zurückkam und feststellen musste, dass ein Ei fehlte. Und das war auch eigenartig, denn bisher hatte es ihm meistens nichts ausgemacht, Tiere zu quälen. Er wollte wiederkommen und sich mit dem Schwan freuen und zusehen, wie die kleinen Schwäne aus den Eiern krochen. Er wollte sie Martin, Chris und Ram zeigen. Er stand auf und begann nach Hause zu laufen. Er wusste, dass er sich verändert hatte und fragte sich, was mit ihm geschehen war. »Es muss damit zusammenhängen, dass Jesus in meinem Leben ist«, dachte er. »Sicher spricht er auf diese Weise mit mir. Ich glaube, wenn ich auf ihn höre, wird er mich immer daran erinnern, wenn ich etwas Böses tun will.« Francis wusste, dass die klaren Ströme der Liebe und des Glücks irgendwie begonnen hatten zu fließen. Er hatte sich noch nie so glücklich gefühlt und war noch nie so schnell gelaufen. Nass und schmutzig kam er in die Küche gestürzt, wo die Familie noch beim späten Samstagsfrühstück saß. »Ich habe ein Schwanennest mit 4 Eiern gefunden«, rief er. »Wer will mitkommen und es sehen?« Alle wollten es sehen. Daher beschlossen sie, einen Ausflug mit Picknick zu veranstalten. Onkel John und Tante Allison wollten die Verpflegung im Auto mitbringen und die Kinder wollten laufen. Es war ein wunderbarer sonniger Tag und Francis' Freude sprudelte über, als er sie zum Schilf bei den Tümpeln führte. Spätabends, als Ram nach Hause gegangen war, fand Tante Allison Francis still auf der Treppe sitzen, während er Whiskers streichelte. »Du wirst noch wie dein Namensvetter«, sagte sie, als sie sich neben ihn setzte. »Du und dein Nest und deine Katze.« »Wer ist das, mein Namensvetter?« »Weißt du das nicht?« »Es ist ein wunderbarer Name. Franziskus von Assisi lebte vor etwa 700 Jahren in Italien. Er liebte die Vögel und andere freilebende Tiere so sehr, dass er aufs Feld ging, um ihnen zu predigen. Man sagt, dass sie alle zu ihm kamen, um ihm zuzuhören.«
1: »Das glaube ich nicht. Wie können die Vögel zuhören?«
0: »Ich glaube es auch nicht. Aber in dem Buch über ihn ist es so beschrieben, und die Leute in jenen Tagen glaubten es. Sein Herz war so voll von der Liebe Gottes, dass es einfach überfloss. Alle merkten es. Sogar die Tiere. So wie du es mir erklärt hast. Wie Ströme, die überfließen. Zeigst du mir morgen das Buch?« »Ja. Ich suche die Kapitel heraus, die du verstehen kannst. Komm jetzt herein, es ist Zeit fürs Zubettgehen.« Aber er verweilte noch ein wenig, legte sein Kinn auf Whiskers Fell und lauschte dem Gesang des Flusses.
1: Dasselbe gurgelnde Wasser, das um die Wurzeln der Erlen plätscherte, floss unter der Brücke durch zu den seichten Tümpeln, wo das Schwanenweibchen auf dem Nest saß. Wie froh war er, dass es auf seinen 4 warmen Eiern saß. Die Heimkehr. Mitte Juni besuchte ihn seine Großmutter. Onkel John holte sie von der Bushaltestelle im Dorf ab und fuhr sie zum Bauernhof, denn sie war sehr gebrechlich und ging am Stock. Sie saß im Wohnzimmer, als Francis am Mittwochnachmittag von der Schule nach Hause kam. Er war froh, seine Großmutter zu sehen, denn er wollte ihr viele Fragen stellen. Bei ihr hatte er sich stets geborgen und wohlgefühlt. Sie tranken zu zweit Tee und Francis bombardierte sie mit Fragen. Die Antworten waren sehr befriedigend. Mutter ging es besser. Und sie würde am Montagabend nach Hause kommen. Sie wollte als Erste eintreffen, um alles in Ordnung zu bringen. Großmutter wollte nach Yorkshire fahren und die beiden Mädchen abholen und sie am Dienstagabend im Zug mit zurückbringen. Weil am Dienstag keine Schule war, sollte Francis dann zu seiner Mutter heimkehren. Großmutter wollte eine Weile bei ihnen wohnen und helfen. »Warum musst du hinfahren?« fragte Francis. »Kann Papa sie denn nicht im Auto mitbringen? Und wann kommt er überhaupt?« Großmutter räusperte sich. »Francis«, sagte sie schließlich, »ich muss dir etwas sehr Trauriges erzählen.«
2: »Was?«
1: »Dein Vater kommt nicht zurück. Er wird jemand anders heiraten.« »Oh ja, Gloria«, sagte Francis gelassen. »Ich habe mich schon gefragt, ob es dazu kommen würde. Arme Mama.« Großmutter schaute ihn überrascht an. »Ich hatte keine Ahnung, dass du etwas davon weißt, Francis«, sagte sie. »Es ist furchtbar für deine Mutter. Wie werden Wendy und Deborah es aufnehmen?« »Was meinst du?« »Sie werden sicher sehr traurig sein«, sagte Francis nachdenklich. »Schließlich ist er ihr richtiger Vater. Aber ich werde mich um sie alle kümmern, Großmutter. Ich bin jetzt 10 Jahre alt. Wir müssen das Haus in Ordnung bringen, nicht wahr? Du hast sicher gehört, wie Tyke mein Zimmer zugerichtet hat. Aber Tante Allison und ich waren dort und haben nachgesehen.« Sie lächelte über seinen eifrigen, wichtigen Ton. »Vielleicht wird es für ihn jetzt leichter«, dachte sie. »Er wird von jetzt an wirklich einen Platz zu Hause haben. Was für ein feiner Junge er ist.« »Ich weiß«, antwortete sie. »Ich war dort. Frau Glengarry wird das Haus putzen. Außerdem wird sie schon Lebensmittel kaufen und die Betten machen, damit ihr nicht das Gefühl habt, in ein leeres Haus zu kommen. Aber der Garten sieht verwildert aus. Meinst du, Frau Glenny wird dich am Samstag fortlassen, damit du ihn ein bisschen jäten und begießen kannst? Es war so heiß diese Woche, dass alles anfängt, welk zu werden.« Francis nickte. »Das würde Spaß machen.« Er wollte den Gartenschlauch in der Küche anschließen und kleine Bäche durch das Blumenbeet laufen lassen. Und überall, wohin das Wasser kam, würden Mutters Pflanzen wieder grün werden. Er konnte es kaum erwarten. Onkel John saß auf der Mähmaschine. Das Gras, die Margeriten und der Klee standen schon fast kniehoch in den Wiesen, und es war Zeit, mit der Heuernte zu beginnen. Francis ging zu ihm. »Onkel John«, sagte er, »könntest du mich und mein Fahrrad zu Hause absetzen, wenn du am Samstagmorgen in die Stadt fährst? Ich möchte den Garten für Mama in Ordnung bringen. Wenn ich fertig bin, komme ich dann mit dem Fahrrad zurück.«
3: »Das ist eine gute Idee«, antwortete Onkel John.
1: »Vielleicht könnten die anderen dir eine Stunde helfen. Wenn ich sie dann abholen komme, mähe ich den Rasen. Der Garten sieht sicher wie ein Dschungel aus. Du kannst so lange bleiben, bis du fertig bist. Nebenan wohnt ja die nette Frau mit den Katzen. Wenn du etwas brauchst, kannst du sicher zu ihr gehen.«
0: Francis trottete erleichtert davon, um Tante Allison zu suchen. Sie schälte gerade Kartoffeln.
1: »So, Francis«, sagte sie, »wie ich höre, willst du uns verlassen? Wir werden dich vermissen.«
2: »Ich werde euch oft besuchen«, erwiderte er. »Ich komme samstags, um den Fluss zu besuchen, und dich und Onkel John und Kate und Martin und Chris. Und sonntags komme ich, um mit euch in die Kirche zu gehen. Manchmal bringe ich auch Ram mit. Und, Tante, Mama kommt am Montagabend mit dem Bus, und er hält um 6 Uhr unten an der Straße, und sie glaubt, wir kämen erst am Dienstag. Tante Allison, meinst du, Ich könnte sie damit überraschen, wenn ich als Erster dort wäre. Sie würde die Tür öffnen und denken, dass das Haus leer ist, und ich würde da sein, ich und Whiskers. Wäre das nicht eine schöne Überraschung?«
3: »Ja, ganz sicher«, stimmte Tante Allison zu und lachte.
2: »Wir werden es geheim halten. Ich bringe dich mit Sack und Pack um 5 Uhr hin und lasse dich dort. Und wenn sie aus irgendeinem Grund den Bus verpasst oder nicht kommt, kannst du uns anrufen und wir holen dich wieder.«
0: Der Samstag war ein Riesenerfolg. Onkel John mähte den Rasen und alle halfen beim Unkrautjäten. Es war nur ein kleiner Garten, dennoch war jede helfende Hand willkommen. Francis befestigte den Gartenschlauch am Wasserhahn in der Küche und goss die trockenen und durstigen Pflanzen.
2: »Ich glaube, am Montag wird alles grün sein«, dachte er. »Überall, wohin das Wasser kommt, wird es grün werden.«
0: Als das Wochenende zu Ende ging, wurde er immer aufgeregter. Am Sonntagabend kam Tante Allison an sein Bett, um ihm gute Nacht zu sagen.
2: »Du musst jetzt den Familienvater ersetzen, Francis«, sagte sie. »Deine Mutter wird dich sehr brauchen. Welch ein Segen, dass sie neben den beiden kleinen Mädchen schon einen 10 Jahre alten Sohn hat.«
3: »Ja, ich weiß. Es ist komisch. Ich hatte meine beiden Schwestern bisher nicht besonders gern. Wendy fing immer an zu streiten und Debbie weinte oft. Und Papa sagte immer, es sei meine Schuld. Aber weißt du was? Jetzt freue ich mich, sie wiederzusehen.«
0: »Ja, jetzt musst du dich um sie kümmern. Es ist traurig für sie, ihren Vater zu verlieren, und ich glaube, du wirst es bald lernen, sie lieb zu haben. Weil du Jesus im Herzen hast, wird es jetzt anders sein, nicht wahr? Erinnerst du dich noch an den einen Bibelvers, den ich dir einmal nannte?«
3: »Ja, ich glaube, wenn jemand dürstet, der komme zu mir und trinke. Wer an mich glaubt, wie die Schrift gesagt hat, aus seinem Leib werden Ströme lebendigen Wassers fließen.«
0: »Ja, die Quelle, das ist Jesus in dir. Und die Ströme, das ist die Liebe, die aus dir herausströmt und dir hilft, andere lieb zu haben. Und wenn Jesus in deinem Leben ist, dann ist er auch bei euch zu Hause. Und das kann alles verändern. Ich will dir noch etwas zeigen, was Jesus gesagt hat. Wir wollen diese Verse in deiner Bibel unterstreichen. Hör zu.« Sie nahm die Bibel zur Hand, die Onkel John ihm am Ostersonntag geschenkt hatte, und schlug Johannes 14 auf. Jesus antwortete und sprach zu ihm: »Wenn jemand mich liebt, so wird er mein Wort befolgen, und mein Vater wird ihn lieben, und wir werden zu ihm kommen und Wohnung bei ihm machen.«
2: Siehst du?
0: Zuerst lebt er in dem, der ihn liebt und ihm gehorcht, und dann fließen die Ströme der Liebe in das ganze Haus und alles wird verändert.
3: »Ich weiß«,
2: er sprach langsam und suchte nach Worten,
3: »aber wenn ich nach Hause gehe, wird es so anders sein, weißt du? Wir lesen zu Hause nicht in der Bibel. Ich meine, wie soll ich mehr von Jesus lernen?«
0: »Ich werde dir einen Bibelleseplan schenken, in dem steht, was du jeden Tag lesen kannst. Nimm dir täglich Zeit, sorgfältig in der Bibel zu lesen und mit Gott über das zu reden, was du gelesen hast. Ich weiß, es ist schwer so ganz allein, aber wie wäre es mit deiner Großmutter? Vielleicht liest sie mit dir zusammen die Bibel und vielleicht wird Wendy dann auch zuhören. Ich glaube, sie würde es verstehen.«
3: »Oh, es wäre gut, wenn Wendy etwas von Jesus hören würde«, sagte Francis ernst.
0: »Vielleicht hört sie dann auf zu streiten.«
3: »Tja, vielleicht«, stimmte Tante Allison zu.
0: »Aber du musst Geduld haben. Das braucht Zeit.«
3: Sie küsste ihn und ließ ihn allein.
0: Es war noch hell und er hörte, wie die Kornfelder im Abendwind rauschten.
2: »Ich werde einen großen Strauß Mohnblumen pflücken«, überlegte er und fragte sich, wie wohl die Pflanzen zu Hause im Garten aussahen.
3: »Überall, wohin der Strom kommt, wird es grün«, dachte er schläfrig.
2: »Morgen muss ich packen. Tante Allison erlaubt mir vielleicht, einige Pfannkuchen zu backen, wie sie es tat, wenn Ram zu Besuch kam.«
0: Er schlief ein und träumte, wie schön es sein würde, mit Mama ganz allein am Küchentisch zu sitzen, bei einer Tasse Tee und einem Teller voller Pfannkuchen. Endlich war es 4 Uhr am Montagnachmittag und Zeit aufzubrechen. Er freute sich so sehr darauf, nach Hause zu fahren, dass er erst beim Abschied merkte, wie ungern er die Familie, die Kühe und den Fluss verließ. Whiskers war auch nicht erfreut, die Scheune zu verlassen.
3: In der Grahamstraße 23 gab es wenig Aussicht auf eine Maus.
4: »Ich komme bald wieder«, rief er durchs Autofenster. »Auf Wiedersehen und vielen Dank, dass ich bei euch sein durfte.«
3: Er versuchte zu winken, aber es war schwierig mit Whiskers in einem Arm und einem großen Sommerblumenstrauß im anderen. Er würde gerade noch genug Zeit haben, die Blumen in die Vase zu stellen, den Tisch zu decken und Teewasser aufzusetzen, bevor Mama nach Hause kam. Sie holten den Schlüssel bei Frau Glengarry und Tante Allison half ihm, seine Sachen nach oben zu tragen. Dann verabschiedete sie sich. Er schlang seine Arme um sie und drückte sie für einen Augenblick ganz fest an sich. Ihm wurde bewusst, wie glücklich er gewesen war. Ob das anhalten würde? Er stellte seine Blumen in Vasen und Schalen und verteilte sie im ganzen Haus, legte das schönste Tischtuch auf und holte das beste Teeservice aus dem Schrank. Er fand, dass dies dem wichtigen Anlass und seinen Pfannkuchen entsprach. Dann setzte er den Wasserkessel auf Sparflamme und machte es sich auf dem Sofa beim Wohnzimmerfenster bequem, um den Eingang beobachten zu können. Er holte Mutter nicht an der Bushaltestelle ab, weil er sie überraschen wollte. »Ah, wie soll ich sie am besten begrüßen?« überlegte er. Er wollte sehr erwachsen und sicher auftreten. Er würde zur Haustür gehen, sobald er sie kommen sah, die Tür öffnen und ihr die Tasche abnehmen. »Mach dir keine Sorgen, Mama«, wollte er sagen. »Ich bin da, und ich werde mich um dich und die Mädchen kümmern. Der Tee ist fertig.« Er stellte sich vor, er sähe sehr groß aus, fast wie ein Mann, und Mama würde antworten, »Ich bin ja so dankbar, dass du da bist, Francis. Ich weiß nicht, was ich ohne dich tun sollte. Wer hat denn diese Pfannkuchen gemacht?« Es war ein herrlicher, friedlicher Traum. Whiskers sprang auf seinen Schoß, während er einen Arm über die Sofalehne warf und den Kopf in die Hand legte. Er schaute in den Garten, wo alles grünte und blühte und sich nach der Sonne ausstreckte. »Es war mein Gartenschlauch, der das zustande gebracht hat«, dachte er. »Ein Strom lebendigen Wassers.« Er dachte darüber nach, was Tante Allison am Samstagabend gesagt hatte. »Ströme von Liebe und Glück.« Ja, er war glücklich gewesen und hatte angefangen, andere auf eine neue Art zu lieben. Zum Beispiel Kate. Und den Schwan und die Vögel. Und die Wasserratten und Ram. Und sogar Wendy und Debbie. Er sehnte sich danach, sie wiederzusehen. Jesus sagte, »Wir werden bei ihm wohnen.« Wenn Jesus dabei war, könnten sie vielleicht alle von vorn anfangen und glücklich werden. Die Zeit schien stillzustehen. Er dachte so eifrig nach und fühlte sich so müde nach all der Aufregung, dass er zu dösen begann. Whiskers Schnurren lullte ihn ein. Als dann seine Mutter eintraf, hörte er sie weder den Weg entlang kommen, noch den Schlüssel in die Tür stecken. Francis' Mutter saß im Bus mit krampfhaft gefalteten Händen. Sie fühlte sich besser und war bereit, das Leben noch einmal neu zu beginnen. Aber es tat ihr fast leid, dass sie gesagt hatte, sie wolle zuerst ankommen. Der Gedanke an das leere Haus erschreckte sie jetzt, und sie wollte nicht allein sein. Es gab zu viele traurige Erinnerungen und zu viel Angst vor der Zukunft. Wenn die Kinder da wären, würde es anders sein. Oder nicht? Wendy und Debbie würden sich sicher schnell wieder einleben. Sie waren noch zu klein, um viel zu verstehen, und Großmutter wollte vorläufig bei ihnen wohnen. Aber was hatte sie ihrem Sohn Francis angetan? Der Gedanke an ihn hatte sie während ihrer ganzen Krankheitszeit beunruhigt. Während ihrer Kur wachte sie oft nachts auf und dachte an die Bilder, die sie zerrissen im Abfalleimer fand, nachdem Francis sie auf dem Küchentisch ausgebreitet hatte. Oder wie das Licht in seinen Augen erlosch, wenn er ihr etwas erzählen wollte und sie sich nicht konzentrieren konnte. Der Kummer und die Angst um ihren Mann hatten all ihre Gedanken gefangen genommen. Sie hatte einfach keine Zeit für Francis gehabt. Darum war er fortgelaufen, in schlechte Gesellschaft geraten und bei fremden Leuten gelandet. Einen Verbrecher hatte ihr Mann ihn genannt. Und wessen Schuld war es? Sie hatte durch Großmutter erfahren, dass die Bauern wunderbare Leute waren, und dass Francis sich bei ihnen sehr wohl fühlte. Seine lustigen Briefe über Kälber, Schwäne und Flüsse klangen auch sehr froh. Aber würde es ihr gelingen, ihn zurückzugewinnen, und würde er ihr jemals vergeben? In der Klinik hatten sie gemeint, sie würde sich um ihren Mann grämen, aber das war ein Irrtum. Dieser Kummer war vorbei.
1: Sie dachte nur noch mit Zorn und Bitterkeit an ihn zurück. Ihr Kummer galt jetzt ihrem Sohn. All ihre Gedanken drehten sich um Francis. Sie ging langsam, denn ihre Tasche war schwer. Als sie das Tor durchschritten hatte, hielt sie an, um ihren Schlüssel zu suchen. Sie war überrascht, dass der Garten so schön aussah und der Rasen frisch gemäht war. »Das war sicher die gute Frau Glengarry von nebenan«, sagte sie sich. »Ich will bei ihr vorbeischauen, nachdem ich eine Tasse Tee getrunken habe.« Sie betrat das Haus und war überwältigt, wie ordentlich alles aussah, wie still es war ohne ihre Kinder und wie sie sich nach ihnen sehnte. Sie wollte ihre Tasche in die Wohnstube stellen und den Wasserkessel aufsetzen. Als sie die Tür öffnete, blieb sie wie angewurzelt stehen. Sah sie ein Gespenst? Francis lag mit Whiskers auf dem Sofa. Sein Arm hing über der Sofalehne und sein Kinn ruhte auf seiner Hand. Die Augen waren halb geschlossen. Als er plötzlich aufsah, war er genauso verwirrt wie sie.
4: »Mama!« rief Francis, und im nächsten Augenblick hatte er seine Arme um ihren Hals geschlungen. Sie drückte ihn fest an sich und wusste ohne ein weiteres Wort, dass der Junge nach Hause gefunden hatte.
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0: The clock is 5.
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2: 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Schön, dass du gerade von dort dabei bist. Herzlich willkommen.

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Und vielleicht auch nicht allein. 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
1: Und er hat zu mir gesagt:

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2: In seinem Gespräch mit seinen Jüngern denkt Jesus auch immer wieder darauf an, was andere Menschen gesagt haben, was die Traditionen wären und wie Gottes Wille wörtlich wäre. Er hat zum Beispiel gesagt, dass man nicht bloß einen Menschen mit seinen Händen anbringen kann, sondern man kann auch einen Gedanken damit wird am anbringen. Und in diesem Fall redet er von einem anderen Thema, und dort ist der Ehebruch. 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Kapitel so. 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Gebot sagt er uns, dass wir nicht dort Seele begehren, was dem anderen gehört, dass wir nicht Seele dort haben wollen. 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Dass seine Töpfchen ein Leben führen, so als Eierlieder zählen. Das ist in Gottes Augen sehr richtig. Gott macht das so, Gott hat das so geschaffen, und dort ist richtig, dass ein Ehemann und eine Ehefrau taub leben und taub sind und auch ihre Kinder schreien. Dort ist alles richtig. Davon redet Jesus hier nicht. 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Alles, was sündhaft ist am Daunen, dort ist auch sündhaft am Denken. 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

0: The clock is 8.
1: 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Na, wenn dort anfängt, düster zu werden, und ich dort mag, dass die Groden raufgehen und rast, und wenn ich dort glaube, was ich sei, dann will ich meine Tomatenstiele bedecken. Und wenn ich glaube, dass es von dort regnen wird, will ich einen Charme oder eine Jagd nehmen. Sitzt, ich verhol mich da noch, als was ich glaube. Das ist so einfach. 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
1: 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Sie nun, als sie zusammengekommen waren, fragten ihn und sagten, Herr, stellst du in dieser Zeit für Israel das Reich wieder her? Er sprach zu ihnen, es ist nicht eure Sache, Zeiten oder Zeitpunkte zu wissen, die der Vater in seiner eigenen Vollmacht festgesetzt hat. Aber ihr werdet Kraft empfangen, wenn der Heilige Geist auf euch gekommen ist, und ihr werdet meine Zeugen sein, sowohl in Jerusalem als auch in ganz Judäa und Samaria und bis an das Ende der Erde. 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Aber hier sollen, Menschen das Evangelium wieder sein. 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Ratster, ein ratster Mensch. 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Predigt das Evangelium. 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Weil wir uns damit beschäftigen, was ist Mission? Und ist nicht die Mission ein Auftrag für jeder Christ? Ist das nicht ein Auftrag für die und für mich? Ich wollte, wenn die Menschen das Wort Mission hören, dann haben sie kurz an Gedanken, nicht wahr? Man stellt sich vor zu einem Pferd, da steht einer irgendwo in Afrika, verarmt ein paar halfnöckige Einheimer, in dieser Predigt des Evangelium Eva Jesus Christus. Ne? So ein Bild haben wir doch einmal verirren, wenn wir hier eine Mission. Das ist irgendwo, wie auch, vielleicht in China, vielleicht in Afrika, vielleicht in, ich weiß nicht wo, Indien, aber irgendwo, wie auch, man so halfnöckige Wilde, dort das Evangelium wieder sein. So haben wir eine Vorstellung von Mission. Aber ich frage mich, ist das wirklich dort, was Jesus mit Mission meint, oder ist das wirklich alles, was Mission ist? Sicher, dort ist Mission, keine Frage. Aber ist das alles? Wenn wir dort hören, dann denkt ihr kurz, Mission ist nur für mich, ich kann das nicht. Ich kann nicht da unterspröcken, ich kann sich das nicht, ich kann nicht da hinreisen, ich kann vielleicht gesundheitlich nicht. Und dann sage ich mir kurz, Mission ist nur für mich. Aber ist das wirklich so? Was ist wirklich Mission? George Peters, das ist ein Mann, der auch ein Buch geschrieben hat über Mission. Das schreibt eine Definition über Mission so. Mission heißt Sendung. Es bedeutet für mich die Aussendung bevollmächtigter Personen über die Grenzen der Gemeinde und ihrem unmittelbaren Einflussbereich hinaus. Die Aufgabe dabei ist, das Evangelium von Jesus Christus in Gebieten zu verkündigen, die es nicht kennen, mit der Absicht, Menschen aus anderen Religionen oder Nichtreligionen zu Jesus Christus zu bekehren und lebendige, sich vermehrende Gemeinden zu gründen. Das ist eine Utlei oder eine Definition, was eine Mission ist. Und hier klingt es ein bisschen so, dass Mission bedient, dorthin zu gehen, wo die Gemeinde nicht hinkommt, um dort weiter das Evangelium zu predigen, dort Menschen sich bekehren, in neue Gemeinden zu gründen. Eine andere Definition, was wir haben von Hans-Ulrich Reifler, dieser schreibt so, Mission ist das weltumspannende, rettende Handeln Gottes durch die Gemeinde Jesu Christi. Sie besteht aus Evangelisation, Lehre und Diakonie. Sie beginnt an dem Ort, wo ich lebe, und zieht immer größere Kreise, bis alle Volksgruppen mit dem Evangelium erreicht sind und Jesus Christus in Macht und Herrlichkeit wiederkommt. Es sind eine andere Aussage Mission, und da sagt es hier mit anders, er sagt, Mission, dort ist natürlich das weltumspannende Handeln Gottes mit dem Evangelium oder mit der Rating, durch die Gemeinde Jesu Christi. Und er sagt, wir fangen dort an, wo wir uns befinden, und jetzt immer wieder, was die ganze Welt umspannt, und zwar, was dort sieht, was Jesus Christus war das ja. Ich denke, aus diesen zwei Definitionen, was wir hier zitiert haben, sollen wir, dass Mission eigentlich nichts anderes ist, als dass wir Menschen über Jesus Christus vertrauen. Dass wir anderen Menschen von Jesus wieder sein, dass wir das Evangelium wieder sein. Und dort macht nicht irgendwo wie Spaß sein. Nee, das kann treibt durch sein, wo du und ich, wo wir sind. Treibt durch, fängt Mission an. Überlege mal, wie viele Menschen jagen hier und am Arns, können Jesus noch nicht kennen? Erzähl mir sicher, jeder von uns kennt Menschen, die noch nicht geraten sind, oder nicht? Das ist Mission. Wenn wir hingehen und diese Menschen, die Jesus nicht kennen, dem das Evangelium sein, dem zeugen dürfen, dem wieder, das Evangelium wieder sein dürfen. Also wir brauchen nicht unbedingt irgendwo in Afrika fahren, sondern wir können nur Missionen dünnen, wo wir gerade sind. Jesus ist uns selbst ein Beispiel in Mission. 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Wir haben ihn zitiert. 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

eigentlich am Empfinden dort, was er sagt, wenn er Menschen sagt. 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Als er aber die Volksmengen sah, wurde er innerlich bewegt über sie, weil sie erschöpft und verschmachtet waren, wie Schafe, die keinen Hirten haben. 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Lass mich verlorene Schafe erbarmungsvoll betrachten und suchen, lieben, heilen, die ohne ihn und ohne dich verschmachten. Das ist ein kurzes Gebet. Es ist auch ans Gebet. Es ist ans wichtig, dass wir beten, Herr, merk mir die Urlaub, merk mir das wichtig, dass ich so in dieser Nöte, dass ich ein Hort für die Menschen habe, wo du noch nicht gerat sind. 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Bittet nun den Herrn der Ernte, dass er Arbeiter aussende in seine Ernte. 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Wir sollen das in der ganzen Welt, wir sollen das auch hier in Mexiko, jo, in aller Wens, Arbeit fehlt dort. 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Was kann ich merken? Jesus sagt uns hier, das Erste, was uns hier sagt, was jeder Mensch merken kann. Jeder Mensch, jeder Christ. Er sagt, bittet dem Herrn der Erde. Weins dort kann jeder dünnen. Beten für die Mission. Beten, dass Gott Menschen aussenden wird. Beten, dass andere gönnen, wo uns die Kraft haben, das Evangelium zu verkündigen. Beten für die verlorenen Menschen. Und dort kann schon ja sein, dass er das nicht kann. Das haben wir alle. 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

0: 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Die meisten wollen unter dem Begriff Mission ein falsches Verständnis haben. In der meinen Mission ist bloß für besondere Menschen da, und das sind besondere Menschen, die mit besonders berufen sind, nicht wahr? Was ist eigentlich jetzt ein Ruf in der Mission? Ein Ruf in der Mission steht hier in der Bibel. Dem hat Jesus uns ausgesprochen. Er sagt, die waren meine Jünger sein. Gut haben, er merkt alle Nationen zu Jünger. Ist das nicht ein Ruf? Macht ihr noch was Besonderes schreien? Ich denke, viele von uns denken immer, das macht bloß ganz besondere begabte Menschen sein. Aber das ist nicht so. Der Auftrag, der gilt eigentlich für alle Christen. Aus Jesus diesem Auftrag hier gab, aus hier am Ölberg, da wären eigentlich alle Christen versammelt. Da wären sie in der Jünger, da gab es keine andere Jünger mehr. Da wären auf dem Ölberg in den Namen der Aufschrift von Jesus, da gab es keine Christen bei ihnen mehr. Und zu dieser Gruppe von Menschen, zu dem sagt Jesus, die sollen meine Jünger sein, meine Zeugen sein. Im Matthäus Evangelium, da lesen wir ein bisschen anders, weil Jesus dort sein wird. In Matthäus 28, weil ich hier lesen einmal Matthäus 28, 18 bei 20. Dort sagt Jesus, und Jesus trat zu ihnen und redete mit ihnen und sprach, mir ist alle Macht gegeben, im Himmel und auf Erden. Geht nun hin und macht alle Nationen zu Jünger und taufet sie auf den Namen des Vaters und des Sohnes und des Heiligen Geistes und lehrt sie alles zu bewahren, was ich euch geboten habe. Und siehe, ich bin bei euch alle Tage bis zur Vollendung des Zeitalters. Das ist wohl der bekannteste steht, was wir Satianen eben, wie wir nennen, das Missionsbefehl, ja? Was oft gesagt, und das ist doch wohl der ganz bekannteste. Wir meinten hier, dass Jesus hier wirklich alle meint. Alle seine Jünger. Und er sagt, gut haben, und mögt die Jünger. Wir haben hier ein paar Gedanken rüttennehmen mit diesem Vers, was uns die Bibel hier sagt. Na, was vielleicht uns ein bisschen später kommen, die Mission. Nämlich hier ist einmal, was ist Missionsarbeit? Missionsarbeit ist Gemeindearbeit. Jesus redet hier der ganzen Christenheit. Da werden die alle versammelt. Dass heute dort, wo Christen töp kommen, dort soll Mission getrieben worden. Missionsarbeit ist Gemeindearbeit. Weißt du, eigentlich ist die Gemeindearbeit eine dreifache, die Gemeinde, der hat einen dreifachen Auftrag. Zahlen wir den dreifachen Auftrag der Gemeinde? Was soll die Gemeinde tun? Der erste Auftrag für die Gemeinde ist, Jesus Christus zu verherrlichen, nicht wahr? Das ist unser Ziel. Wir als Christen, wir sollen Jesus Christus verherrlichen. Und Jesus sagt hier, mir ist gegeben alle Macht im Himmel und auf Erden. Und damit merkt er uns deutlich und sagt, gut, und verherrlicht meinen Namen. Das ist einer von den Aufträgen, was Jesus hat für uns. Wir sollen Jesus verherrlichen. Und dann wieder, lesen wir über Vorzug wieder, und dann sagt er, darum geht hin. Nicht wahr? Der zweite Auftrag ist, eine Bühne haben. Der erste Auftrag von der Gemeinde ist ne Boven, Gott verherrlichen, ja? Der zweite Auftrag ist ne Büten han, gut han, gut dienen den Menschen. Ich wollte, dass viele Gemeinden von der Säuenstall sind, die sagen, die Menschen rundum wollten ja dorthin in die Gemeinde essen. Wann ist das interessiert, wenn sie kommen? Stimmt das? Viele Menschen reden sind. Ich habe viel mehr, dass mir danken hier. Die Menschen wollten ja dort, wie sie sind. Dann werden sie kommen, wenn sie wollen. Aber Jesus sagt nicht so. Jesus reicht nicht, der versammelt, der man steht, und versucht nur einfach zu leben, und die anderen werden als alles kommen. Jesus reicht, Gott Hahn. Gott Hahn. Jesus soll das Evangelium wiederbringen. Das ist ein Auftrag an die Gemeinde. Das ist der zweite Auftrag, was Jesus hier hat, dass Rütergunen, andere Menschen das Evangelium wieder sein, andere Menschen mit dem Evangelium erreichen. Und dann noch ein Auftrag, wenn eine Bannen Hahn ist, und dort ist, der Gemeinde bühen. Er sagt, taufet sie auf dem Namen des Vaters und des Sohnes und des Heiligen Geistes und lehrt sie alles zu bewahren, was ich euch geboten habe. Ja, das ist eine Gemeindearbeit. Das ist dort, was wir in der Gemeinde tun. Menschen taufen mit dem Glauben gekommen sein, die belehren, lehren Jesus nur zu folgen. Das ist der Auftrag. So liest uns die Bibel. Das hilft, zu den anderen sehen, warum wir als Christen eigentlich noch abgesiedelt sind, nicht wahr? Wenn wir daran denken, Gott könnte doch uns Christen, sobald wir uns bekehren, einfach von der Seele wegnehmen. Er könnte sagen, so, du bist bekehrt, du bist geraten, du kannst im Himmel kommen. Dann wollen wir lernen, was der Nächste sich bekehren will. Aber nee, Kreuze hat Jesus nicht gedungen. Jesus hat die Christen, die das bekehrt haben, sich gesagt, nun soll je meine Zeugen sein. Nun soll je das Evangelium wieder sein. Nun soll je dort wiedergeben, was sie erlebt haben. Und dafür sei wie du, das ist der einzige Sinn. Der einzige Sinn, wofür wir als Christen noch habt, dass ihr überhaupt seid, das Evangelium wiederzugeben, andere Menschen, für andere Menschen erzeugen. Heute sage ich dir, ihr werdet meine Zeugen sein. Das ist ein interessanter Aussage, wenn er sagt, ihr werdet meine Zeugen sein. Versteht ihr, wir als Christen, wir kennen nicht anders, als ein Zeuge sein. Die Frage ist bloß, ob ich ein Götter Zeuge sie oder ein Schlechter. Das ist die Frage. Aber Zeugen, wo wir sind, Jesus sagt, die waren die sind. Die waren nicht. Die Menschen sollen nicht. Die Frage ist, bloß sie hätten Götter Zeuge oder sie hätten Schlechter Zeuge. Wir als Christen sind eigentlich schuldig, dort wieder zu geben. Wenn es viele Menschen, was Jesus nicht kann, die wollten nicht, dass sie verloren gehen. Aber wenn wir das wollten, dann wer von uns wollte das nicht? Liebe Brüder, liebe Schwestern, wer von uns, die Christen sind, wollte nicht, dass ein Mensch, der nicht bezieht und nicht weitergeboren ist, für ewig verloren hat. Wer wollte das nicht? Für man hier ein sein. Wir wollten das alle. Wir wollten das alle, dass ein Mensch ohne Jesus ab ewig verloren ist. Wollt ihr, dass wir uns eigentlich schuldig merken, wenn wir das nicht wiedergeben? Hesekiel, Kapitel 3, Vers 17, Bad 19, da sage ich Gott so, dass ich dem Propheten Hesekiel, oder vielleicht auch zu dem Propheten Hesekiel, Menschensohn, ich habe dich für das Haus Israel zum Wächter gegeben. Und hörst du ein Wort aus meinem Mund, so sollst du sie von mir warnen. Wenn ich zu dem Gottlosen spreche, du musst sterben, und du hast ihn nicht gewarnt und hast nicht geredet, um den Gottlosen vor seinem gottlosen Weg zu warnen, um ihm am Leben zu erhalten, dann wird er, der Gottlose, um seiner Schuld willen sterben. Aber sein Blut werde ich von deiner Hand fordern. Du aber, wenn du den Gottlosen gewarnt hast und er ist von seiner Gottlosigkeit und von seinem gottlosen Wesen nicht umgekehrt, dann wird er um seiner Schuld willen sterben. Du aber hast deine Seele errettet. Wenn wir daran denken, dann sage ich Gott uns hier so ja deutlich, du wolltest dort, dass ein Mensch, was ohne Jesus ist, verloren geht. Und du warnst dann nicht. Und Jesus sagt, etwas von deiner Hand fallen. Du wärst schuldig, dort wieder zu sein. Manfred Siebold, der hat da eben ein Leute geschrieben, der in dem Leutschrift Söhne wird. Wer das Wasser in der Wüste kennt und es verschweigt, der ist schuld, wenn Sterbende es übersehen. Wer im Moor die festen Wege kennt und sie nicht zeigt, der ist schuld, wenn andere untergehen. Also Leute, seien wir alle mit einbestimmt, nicht wahr? Wenn wir wollten, wie ein Mensch konjurat worden, in ein Dönerst, dann war ich schuldig. Eigentlich hat es sogar im Gesatz zu Fuß zu leicht, in dieser Welt auch. Wenn ich ihn zuvor in einem Exzident nicht halten würde, einfach wiederfahren würde, möge ich mir schuldig, wenn da ein Mensch gestorben ist. Zeigen ihr das? Wenn du das abtämmt, oder als du gesonnen hast, dass du ein Exzident warst, und du hast einen Menschen vielleicht verlassen, und ich habe nicht geholfen, ich habe einfach wiedergefahren, ich habe nicht die erste Halbe gemacht, dann merke ich mich eigentlich schuldig. wenn der Menschen stirbt. Wie viel mehr soll uns das hier wichtig sein, in dem Evangelium, das Evangelium wieder zu sein, wo Menschen für ewig verloren gehen oder Jesus nicht kennen, denn wie viel mehr sollen wir uns da anstrengen, das Evangelium wieder zu sein? Ich habe gesagt, Missionsarbeit betrifft jeder Mensch, jeder von uns, es damit gemeint. Und wir sollen das Evangelium wieder sein. Jesus sagt hier nicht, wo ihr bitte meine Zeugen sind. Vielleicht könnt ihr mit eurem, wenn ihr mal Piet haben, wenn ihr ihr Schaf gemerkt haben, wenn ihr alles gehört haben, ihr Leben eingereicht haben, vielleicht habt ihr noch ein bisschen Tiet für mich. Lesen wir so was hier irgendwo?
1: Nein.
0: Jesus sagt, die wollen meine Zeugen sein. Gut haben, dort, das Evangelium predigen. Nicht denkst du das auch wie alle gemeint. Missionsarbeit ist sehr vielseitig. Sicher kann nicht jeder Mensch predigen. Sicher kann nicht jeder Mensch ein Evangelist sein. Sicher kann nicht jeder Mensch seine Arbeit machen als tot. Das ist ganz klar. Die Bibel redet doch nicht davon. Die Bibel redet davon, dass jeder eigentlich soll dort tönen, wenn er Gott am Gift hat. Wenn wir hier checken, in diesem Missionsbefehl, da lesen wir über verschiedenste Abgaben, nicht wahr? Das steht einmal geschrieben, mache zu Jüngern, dann steht geschrieben, taufelt sie, steht geschrieben, lehrt sie, und so weiter. Ja, wir meinten, das sind ganz verschiedenste Abgaben in der Missionsarbeit. Denn selbst ja, wir verschiedenste Arbeiten mögen. Wichtig ist, dass wir erzählen, wenn eine Gove arbeit, was will Gott von mir, wenn eine Arbeit, soll er tönen. In Epheser Kapitel 4, Vers 7 und 8, da lesen wir, jedem Einzelnen von uns aber ist die Gnade nach dem Maß der Gabe Christi gegeben worden. Darum heißt es, hinaufgestiegen in die Höhe hat der Gefangene gefangen geführt und den Menschen Gaben gegeben. Das ist hier von Jesus gesagt. Jesus hat uns löst die Reden von Satan, er hat uns zu sein, als Gefangene von Satan löst die Reden für sich aus der Beute genommen. Und dann heute hier, nachher hat uns Gaben gegeben. Wenn wir wieder lesen, Vers 11, Vers 13, dann heute da. Und er hat die einen als Apostel gegeben, die anderen als Propheten, andere als Evangelisten, andere als Hirten und Lehrer zur Ausrüstung der Heiligen für das Werk des Dienstes, für die Erbauung des Leibes Christi, bis wir alle hingelangen zur Einheit des Glaubens und der Erkenntnis des Sohnes Gottes, zur vollen Mannesreife, zum Vollmaß des Wuchses der Fülle Christi. Jeder Einzelne hat von uns eine Gauf. Was haben wir eine Gauf von uns, von dem Herrn nicht reden? Er sagt, jeder Gauf ist dafür da, dass wir dem Dienst merken und dem Leib Jesu Christi. Und eine Gemeinde, ja? Zur Erbauung und zur Erziehung, zum Belehren, zum alles Mögliche, dass das Leib Christi wissen wird. Das heißt, wir sollen uns entsaten. Wir sollen unsere Gaben brücken lassen, dass wir einfach die Ohren betonen, für was Gott uns bestimmt hat. Jetzt wollte ich fragen, kannst du deine Gaben? Kannst du deine Abgaben? Kannst du deine Städte, wo Gott die Sonne will? Ich denke, das soll uns anliegen sein, dass die fragen, Herr, wo soll ich die Däunen? Wo soll ich dönen für dein Reich? Denn alles geht dahin, dass Christus in Reich gebüht wird. Dass Jesus verherrlicht wird und dort Menschen gerat worden. Dort ist, wofür die Mission, oder wofür auch die Gemeinde da ist, eh noch Mission übertragen hat. Wenn wir sollen die Missionare betrachten, zum Beispiel Paulus, und wir würden noch wohl einverstanden sein, dass Paulus einer von den geratenen Missionaren wir, kennen ja Jesus natürlich, dann würden wir sagen, dass Paulus hat nicht bloß das Evangelium gepredigt, ne? Er hat nicht bloß, ihr predigt, Menschen haben sich betiert, und so wieder vor. Okay, da haben sich Menschen betiert. Ihr könnt euch vor einer anderen vertalen, da haben sich sehr viele Menschen betiert, ne? Und dann wollte ich nachher predigen, manchmal mehrere Menschen betiert und so wieder. Wir sollen das Paulus haft nicht so erarbeitet. Seine Arbeit wie immer, er predigt in der Nähe steht, Menschen betierten sich, dann sammelt halt diese Menschen, was sich betieren, dort ermöglicht die Gemeinden, und dann organisiert er die Gemeinden, damit er Älteste werden, Prediger werden, damit wiedergehen, und dann fuhr er wieder in der nächste steht. Wenn er nicht tut, oder selbst zu merken, dann läutet er jemand von seinen Mitarbeiter da durch, das soll er deuten, das soll er mit diese Arbeit mögen. Für Paulus wird wichtig, dass die Menschen, die zum Glauben kommen, immer die Gemeinden töpfeschlotten werden, immer töpfesammelt werden, damit sie wieder dem Herrn deuten können und wieder ausgerüstet werden. Und so möchte die Missionsarbeit, das ist eine vielseitige Arbeit, da wird viel getan, nicht bloß evangelisiert. sondern auch Kreuz zur Gemeindearbeit. Alles, was zur Gemeindearbeit hielt, es ist auch Missionsarbeit. Missionsarbeit ist nicht für Utland, ne? Wir machen nicht für Utland. Ich habe ein paar wieder zu sagen. Wir können noch ein paar wieder zu sein. Wenn wir hier lesen, gerade in der Apostelgeschichte, da haben wir gelesen von Jesus, was er sagt, aber ihr werdet Kraft empfangen, wenn der Heilige Geist auf euch gekommen ist, und ihr werdet meine Zeugen sein, sowohl in Jerusalem, als auch in Judäa und Samaria und bis an das Ende der Erde. Jesus wies uns hier, wo eigentlich Mission ist. Mission ist dort, wo wir eigentlich sind. Er sagt, ihr wollt Kraft kriegen und ihr wollt meine Zeugen sein, wo? Allerdings, nicht wahr? Angefangen in Jerusalem, und dann Samaria, und dann bis zum Ende der Erde. Wenn wir hier, Gott handelt alle Nationen, oder macht alle Nationen zu Jünger, Gott in der ganzen Welt, dann denkt ihr immer wieder auf. Das ist fast nicht so, psychisch, ja? 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Ist denn zum Beispiel das deutsche Volk, die Mennoniten, ist das nicht eine Nation? Warum denkt ihr immer von den anderen? Warum denkt ihr vielleicht immer von den irgendwo weit auf? Wir leben in dieser Welt. Und Jesus sagte zu seinen Jüngern sehr deutlich, fangt doch an hier, in Jerusalem, wie in Nobasch, für in Haus der. Fang du an. Und dann, vielleicht wird doch jemand durchgesandt, ein bisschen wieder, nur ein Nobasdart, nur ein Heimer. 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Aber nicht bloß dort als Mission, sondern Mission fangt an, fair unser Hüster. Und wollt ihr was noch? Sogar für viele von uns. In unserem Hüst. Oder sind all die Schwestern im Glauben? Wir möchten Mission als dort, wo ich sie, ob dort steht, wo ich ein Buffet. Nicht unbedingt weit auf, sondern dort, wo wir uns abhüllen können. Der Apostel Paulus ist uns dort geworden, ein großes Vorbild, nicht wahr? Wir wurden ja sein nervös. Der Apostel Paulus ist in der ganzen Welt zu reisen, nach aller Wehen zu predigen, ne? Aber, wollt ihr sein Wort? Schauen wir dem Apostel Paulus sein Wort? Er schrift über sich selbst, in Römer Kapitel 9, Vers 1, Vers 3. Ich sage die Wahrheit in Christus, ich lüge nicht. Wobei mein Gewissen mir Zeugnis gibt im Heiligen Geist, dass ich große Traurigkeit habe und unaufhörlichen Schmerz in meinem Herzen, denn ich selbst, ich habe gewünscht, verflucht zu sein von Christus, weg für meine Brüder, wenn meine Verwandte nach dem Fleisch. Stell uns vor, wer Paulus denkt, Paulus, wir ein großer Missionar, und daher viele Menschen geraten, in Wiefen, in Europa, sind sogar, Paulus dankbar für das, dass er in Europa gekommen ist, das Evangelium gebracht hat. Ja, wir sind ja Europäer, leben zwar in Amerika, aber da hat Paulus das Evangelium auch gebracht. Das heißt, irgendwo, wenn es Paulus in Dienst, sind wir auch zum Glauben gekommen. Aber was sagt das Paulus? Das Paulus sagt, ich habe einen ständigen Schmerz an meinem Herzen. Für wem? Für alle fremden Nationen? Er sagt, für meine Nationen. Paulus als wie ein Jüd. 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Und dort predigt euch das Evangelium, und wenn dort ihm nicht annehmen, dann jenseits heu, mit dort werden annehmen, und mit den Heiden das Evangelium wieder predigen im Bildgemein. Aber sein Wort brennt immer für die Mission. Sein Wort brennt immer für sein Volk, und er wünscht sich, dass sein Volk konjurat worden. 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Und damit werde ich zum Schluss kommen. Mission hat nur nicht mit Begabung zu tun. Ja, wir würden vielleicht sagen, wir wollten besondere Gaben haben. Aber Mission hat nur nicht mit Begabung zu tun. Jeder von uns kann was tun. Weißt du, man kann mit oder ohne Gott ein Zeugnis wiedergeben, nicht wahr? Um einfach ein Zeugnis zu verteilen, wenn man zum Glauben gekommen ist, unterbrückt man seine Gruppe. Wir haben ein Beispiel in Johannes Kapitel 9 von dem blind Geborenen, was heute von Jesus gesonnen geworden, gemerkt worden wir. Dann kommen heute in den Nobosch und sagen, oh, wer bist du denn? Du bist doch ein Snobber, du bist doch einmal blind. Wer bist du gesonnen geworden? Und dann fragen sie ihn, und er sagt, ich wollte das nicht. 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Ich bin blind und ich kann sonnen. 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Er hat noch keine Erfahrung mit Jesus. 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Bloß eins in ihm wollte er. 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Das braucht mich schon nicht gut. Was braucht das dazu? Das braucht das bloß Gehorsam. Einfach Gehorsam. Um ein Missionar zu sein, braucht mich schon nicht gut. 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Dass wir einfach dort dönen, was Jesus sagt. Einfach dort wiedergeben, was wir verstanden haben. Einfach für den Herrn da sein, ans Brücken Luther. Und hier war jetzt fragen, Leute, ihr Schwester, was steht in unserem Leben? Brennen wir für die Mission? Brennen wir für die verlorene Welt? Wünschen wir Menschen zu Rat worden oder sind sie uns dönt? 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Herr Jesus Christus, ich bin dir sehr dankbar für deine unendlich gute Läufe. Wie du bist, läuft der Ansatz, dass sie dir kommen, und du hast diese Mission erfüllt. Herr, du hast uns das Evangelium gebracht, du hast doch das gebracht, dass wir können mit Gott versöhnt worden. Wir danken dir von ganzen Worten dafür, Herr Jesus. Du hast uns das im Weich übermerkt und hast uns auf der Ohren übermerkt, dass wir können deine Kinder sein. Aber Herr, wir sollen, wie viele Menschen noch in dieser Welt sind, und noch nicht gerat sind. Nicht wie dir scheint, dass wir können auch ein Wort dafür haben, dass wir können, ja, Obsen dafür, ein Zeugnis wiederzugeben, das Evangelium wiederzugeben, dass andere Menschen auch zu gerat worden. 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Ich bete, Herr Jesus, dass du scheinst, wir können Gemeinden sein, wir können wirklich Mission treiben, dass andere Menschen erreichen können, und dort noch viele, viele Menschen können gerat worden, bevor du wiederkommst. Helft uns einfach gehorsam sein. Wir danken dir für den Wort und beten, wir kommen dir sehr wieder. 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

0: mit 30 Minuten.
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0: De klok is 12.
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Herzlich willkommen zu der Goldene Rechtssendung. Wer sagt, leben Sie vor, dort ist auch von dort war das Thema aus dem Buch Jesus und Schicksal von Prediger Wilhelm Busch. 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

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Doch was wir dann zu tun beginnen, das geht so oft nicht auf.

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Dankeschön, dass du teilgehörig hast. Ich wünsche dir einen schönen, gesehenen Tag. Ab weiter hier.

0: Du hast eingeschaltet in das Programm Durch die Bibel. 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

0: The Clock ist drei.
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1: Der Strom des Lebens. Francis radelte wie verrückt über die Brücke und bog in die Dorfstraße ein. Wenn ein Auto mit großer Geschwindigkeit vorbeigebraust wäre, dann wäre es um ihn geschehen gewesen. Aber die Straße war fast leer. Nur ein paar Kinder spielten bei einer alten Schmiede und unter dem Kastanienbaum, und niemand hielt ihn auf. Erst der Hügel hinter dem Dorf zwang ihn, sein Fahrrad zu schieben. Jetzt erst begann er, über seine Lage nachzudenken. Wohin fuhr er überhaupt? Nie, niemals würde er zum Bauernhof zurückkehren, das war gewiss. Keiner wollte ihn haben. »Wir wünschten, du würdest wieder dorthin gehen, wo du hergekommen bist«, hatte Kate gesagt. Wenn das stimmte, dann war sein ganzes Vertrauen in diese Familie ein trauriger Irrtum gewesen. Mütter und Väter waren wahrscheinlich alle gleich auf dieser Welt. Sie mochten nur ihre eigenen Kinder, genauso wie sein Stiefvater. Und Mama, zu der allein er gehörte, war im Krankenhaus, und vielleicht würde sie sterben. Dann wäre niemand mehr da.
2: Mama, Mama,
1: wimmerte er und setzte sich zwischen die Wurzeln eines großen Kastanienbaums, um den nächsten Schritt zu überdenken. Die großen Baumwurzeln umschlossen ihn, und als er in die Baumkrone hinaufsah, bemerkte er, dass die Blüten wie brennende Kerzen emporstrebten. »Wie ein Weihnachtsbaum«, dachte er müde, und das Heimweh überkam ihn wie eine große Welle. Das letzte Weihnachtsfest war eine glückliche Zeit gewesen. Sie hatten alle Geschenke bekommen, und während des ganzen Tages hatte niemand gestritten. Sie waren alle zu beschäftigt gewesen mit ihren Spielsachen. Plötzlich hatte er Sehnsucht nach seinem Spielzeug und den anderen Sachen, nach seinen Matchbox-Autos und Briefmarken und Fußballkarten, auch nach seiner Zauberkiste und seinem Lego-Baukasten. Bisher hatte er sie nicht vermisst, weil es auf dem Bauernhof immer etwas zu tun gab. Aber damit war es jetzt vorbei. Er entschloss sich, zu seinem Elternhaus zurückzufahren und sich eine Zeit lang in sein Zimmer zu setzen und mit seinen Spielsachen zu spielen. Vielleicht war sogar noch etwas Essbares in der Vorratskammer zu finden. Dann wollte er entscheiden, was weiter zu tun sei. Vielleicht wusste Frau Glengarry Rat. Sie nahm immer heimatlose Katzen auf. Warum nicht auch heimatlose Jungen? Er machte sich keine Sorgen, wie er ins Haus kommen sollte. Vor einiger Zeit war er einmal ausgeschlossen gewesen, und er hatte einen geheimen Eingang gefunden. Man musste auf das Dach des kleinen Vorbaus steigen und am Abflussrohr nach oben klettern. Am Fenster seines Schlafzimmers war ein Riegel locker, und man konnte die Fensterflügel so weit auseinanderdrücken, dass ein Kind den Finger hineinstecken und den Hebel aufstoßen konnte. Dieses nützliche Geheimnis hatte er für sich behalten, und niemand hatte den lockeren Riegel entdeckt. Er stand auf und fuhr ohne anzuhalten weiter. Der Friede der Frühlingslandschaft beruhigte und tröstete ihn. Der Weißdorn duftete herb in der Sonne, und die Böschungen waren bedeckt mit Lichtnelken, Sternhyazinthen und wildem Ackersenf. Er schien im Rhythmus der singenden Vögel zu radeln. Keiner bemerkte ihn, als er den Vorort der Stadt erreichte und in seine Straße einbog. Kurz darauf schlüpfte er in den Garten und sah sich etwas ängstlich um. Der Garten war verwildert, denn niemand hatte ihn gepflegt. Der Rasen stand hoch, und das kleine Blumenbeet, das Mutter angepflanzt hatte, drohte unter dem Unkraut zu ersticken. Aber innen war das Haus sicher noch wie früher. Und plötzlich sehnte er sich nach Whiskers. Er musste Whiskers irgendwie holen, obwohl sie ein tüchtiger Mäusefänger geworden war und die Scheune vielleicht nicht mehr verlassen wollte. Er ging ums Haus und um die Garage herum und stellte zu seinem Erstaunen fest, dass das Küchenfenster eingeschlagen und mit Brettern zugenagelt war. Wer das wohl getan hatte? Wahrscheinlich hatte Wendy mit dem Ball gespielt, nachdem er schon fort war. Die Küche erinnerte ihn an Essen. Er schlenderte zum Hauseingang zurück, stieg auf die Fensterbank und von dort aufs Dach des Vorbaus. Das nächste Stück war schwieriger und viel gefährlicher, denn das Abflussrohr konnte abbrechen. Aber es war zu schaffen. Es gab zwei Scharniere, die seinen Füßen Halt gaben. Jetzt ein Ruck und er landete auf der Fensterbank seines Zimmers. Ja, er konnte seinen Finger noch durch den Spalt stecken, obwohl er auf dem Bauernhof viel dicker geworden zu sein schien. Eine Bewegung und der Griff löste sich. Francis stieg unter den Vorhängen durch in sein Zimmer. Dann zog er die Vorhänge fröhlich zurück und das Licht strömte herein. Doch er blieb wie angewurzelt stehen. Ihm stockte das Herz vor Schreck. Jemand war in sein Zimmer eingedrungen. Die Schubladen waren umgekippt, sein Briefmarkenalbum war zerrissen, seine Fußballkarten waren zerfetzt, seine Soldaten ringsherum verstreut und die meisten davon zerbrochen. Von vielen seiner Spielzeugautos waren die Räder abgerissen und seine kostbaren Comics waren zerfetzt und zertrampelt worden. Wer auch immer der Täter gewesen war, er hatte gründliche Arbeit geleistet. Francis schrie vor Schreck und Schmerz auf. Alles, was er sich wünschte, war, dieses schreckliche Haus so schnell wie möglich zu verlassen. Aber wohin sollte er gehen? Sein Spielzeug war seine letzte wirkliche Verbindung mit seinem Zuhause gewesen, jetzt hatte er nichts mehr. Fast ohne es zu merken, hatten ihn seine Füße durch den Garten zu seiner Zufluchtsstätte im Kirschbaum getragen. Die Blütezeit war vorüber, aber die Blätter würden ihn verdecken, und er konnte dort sitzen und weinen, solange er wollte. Er wollte gerade nach dem Ast greifen, als er innehielt, um sich von seinem nächsten Schock zu erholen. Zwei kleine Beine baumelten vom oberen Ast herab, und ein braunes Gesicht sah auf ihn herunter.
2: »Francis«, flüsterte Ram, »du kommst darauf. Ich dir erzählen alles.«
1: Wenn er Ram zu irgendeiner anderen Zeit in seinem geheimen Baumversteck angetroffen hätte, wäre Francis vielleicht böse geworden, aber jetzt war er mehr als froh. Er kletterte überglücklich hinauf. Rams große, schwarze Augen betrachteten ihn gespannt und liebevoll. Ram strahlte, als er merkte, dass Francis sich freute, ihn zu sehen.
2: »Ich sah dein Fahrrad. Und ich dich sah klettern«, sagte Ram schüchtern.
1: Sein Englisch hatte sich in den letzten 3 Wochen verbessert.
2: »Deshalb sitze ich hier, bis du herauskommst. Was haben sie in dein Haus gemacht?«
3: »Wer?« fragte Francis. »Wer hat meine Spielsachen kaputt gemacht und meine Briefmarken und meine Karten zerrissen? Alles ist zerfetzt und zertrampelt, Ram.«
1: Er sprach mit bebender Stimme und umklammerte den oberen Ast ganz fest, um nicht weinen zu müssen.
2: »Tyke und Spotty«, sagte Ram. »Als du fort bist, folgen sie mir jeden Tag nach der Schule. Sie fragen und fragen, wo du gegangen bist. Ich sage, ich weiß nicht. Und sie sagen, sie wollen dich verhauen, weil du der Polizei erzählt hast von dem kleinen Haus.«
3: »Ich habe es nicht erzählt«, verteidigte sich Francis. »Dann einen Tag, ich komme aus der Schule und sehe sie an eure Tür und euer Haus ansehen. Sie zeigen und sprechen. Ich sehe, wie sie weggehen und ich sage meine Mutter. Dann bin ich gekommen und in den Kirschbaum gestiegen und ich bleibe, bis es dunkel ist. Und den nächsten Tag und den nächsten Tag und nach 2 Tagen kommen sie.«
2: »Und was hast du dann getan?«
3: »Ich warte sehr still. Ich sehe sie Glas kaputt machen und das Fenster aufmachen und Tyke geht hinein und macht Tür auf und lass ihn Spotty hinein. Dann ich springe in anderen Garten und laufe und ich telefoniere 999, die Polizei, und erzähle das Jungen in euer Haus.«
1: Francis sah ihn mit großen Augen und voller Bewunderung an. Das war ja ein richtiger Krimi, und Ram war ein wirklicher Held.
2: »Sie kommen in 3 Polizeiwagen, erzählte Ram, indem er mit den Händen fuchtelte und sehr schnell sprach. »Sie halten unten in der Straße. Ich gehe und sehe um die Ecke. Dann kommen sie zurück mit Tyke und Spotty, und sie alle fahren fort in den Autos.«
3: »Aber was ist passiert? Wo sind die beiden jetzt?«
2: »Ich habe sie nicht mehr gesehen, aber die Jungen sagen, sie kommen nicht zurück in unsere Schule. Sie gehen zur anderen Schule, wo sie den ganzen Tag und die ganze Nacht bleiben, und sie gehen nicht nach Hause. Als ich wiederkommen hier, hat einer Holz vor das Fenster gemacht, und nun kann keiner in euer Haus kommen. Ich komme jeden Tag, Francis, und ich klettere in Kirschbaum, um zu sehen, ob alles gut ist mit euer Haus.«
1: Sie saßen noch lange da und sprachen miteinander über Tyke, das kaputte Spielzeug und den Brand. Es war schon fast Teezeit, als Francis einfiel, dass er noch nichts zu Mittag gegessen hatte.
3: Schnell entschloss er sich, mit Ram nach Hause zu gehen, um etwas zu essen und die Nacht bei ihm zu verbringen. Vielleicht würde ihn Rams Mutter adoptieren, bis Mama wieder nach Hause kam. Er erklärte Ram die Situation, der sich nicht sicher war, wie sein Vater darauf reagieren würde. Sie hatten kein Gästebett und seins war nur sehr schmal. Aber vielleicht konnte Francis sein Bett haben und er konnte auf der Couch schlafen. Sie kletterten vom Baum hinunter und wollten sich auf den Heimweg machen. Gerade als sie das Tor erreichten, fuhr ein Wagen vor. Tante Allison stieg aus, und nicht einmal Francis entging die Erleichterung, die sich auf ihrem Gesicht zeigte, obwohl sie ihn wie beiläufig begrüßte, so als ob nichts geschehen wäre. »Komm, Francis«, sagte sie, »es ist Zeit, nach Hause zu kommen. Du bist sicher hungrig. Da ist ja Ram. Wie geht es dir, Ram?« Francis blickte sie finster an.
2: »Ich komme nicht«, flüsterte er. »Ihr wollt mich nicht haben. Ihr habt mich nie gewollt. Kate hat es gesagt. Ich werde bei Ram bleiben.«
3: Aber das stimmt nicht. Kate hat ihre Beherrschung verloren, und sie wusste, dass es nicht stimmt, sobald sie es gesagt hatte. »Wir mögen dich alle. Wir haben dich den ganzen Tag gesucht und warten darauf, dass du zurückkommst. Keiner mochte etwas essen, bevor wir dich nicht gefunden haben. Willst du mir nicht glauben, Francis?« Das Wort Essen wirkte Wunder. Außerdem wusste er, dass Tante Allison immer die Wahrheit sagte. Ihm war auf einmal klar, dass allein der Bauernhof der Ort war, an dem er sich geborgen fühlte.
2: »Gut«, sagte er trübselig.
3: »Aber sie haben alle meine Spielsachen kaputt gemacht, alle meine Briefmarken und meine Fußballkarten. Sie liegen alle zerrissen am Boden. Tyke hat es gemacht. Und Ram hat ihn gesehen. Und meine Tulpen sind alle kaputt und liegen auf dem Boden«, sagte Tante Allison. »Francis hat es getan. Und Kate hat es gesehen. Aber wir möchten trotzdem, dass du zurückkommst.«
2: Francis ließ seinen Kopf hängen. »Entschuldigung«, murmelte er. Er hatte gar nicht mehr an die Tulpen gedacht.
3: »Schon gut. Wir sprechen später darüber, und wir haben dir vergeben. Willst du jetzt nach Hause kommen?« Er ergriff ihre Hand. »Komm und sieh dir meine Spielsachen an«, sagte er. »Tyke hat es getan, und Ram sah ihn und meldete es der Polizei. Ram, wenn ich wieder nach Hause komme, spielen wir jeden Tag zusammen. Und Tante Allison, darf er auf den Bauernhof zum Spielen kommen?«
2: »Natürlich, am besten samstags.
3: Onkel John könnte ihn dann mitbringen, wenn er das Viehfutter holt.« Sie lächelte Ram an und Ram lief begeistert nach Hause. Sein Herz klopfte vor Stolz und Freude. »Du musst an der Tür warten«, erklärte Francis. Tante Allison sah in atemloser Spannung zu, wie seine Beine im Schlafzimmerfenster verschwanden. »Das Kind ist ein geborener Einbrecher«, dachte sie bei sich selbst. Dann erschien er an der Tür und führte sie nach oben. Er zog sie zu sich auf den Teppich zwischen all die Trümmer. »All meine Spielsachen«, klagte er, »meine Comics und meine Briefmarken, alles kaputt.« Und seine Tränen begannen wieder zu fließen. Sie legte den Arm um ihn und versuchte, ihn zu trösten. »Nicht alles ist kaputt«, sagte sie. »Viele Briefmarken sind noch ganz, und wenn du sie ins Wasser legst, kannst du sie abnehmen und in ein neues Album kleben. Und sieh, unter dem Bett ist ein Lastauto, das ist noch ganz.« Sie rettete

Ich nur manchmal. Gestern war ich nicht böse. Das Wort gestern brachte sie auf einen Gedanken. Ich glaube, in uns ist es ähnlich wie mit der Quelle, die du gefunden hast, sagte sie. Sie war verschmutzt, voll Dreck und dürrer Blätter, und das Wasser war ganz trübe. Er sah sie aufmerksam und interessiert an. Die Schafe wollten es nicht trinken, ergänzte er. Sie trinken kein Wasser aus einer verschmutzten Quelle. Und sie haben recht. Aber Francis, ich weiß, woher es kommt, wenn man Dinge zusammenschlägt, zerstört und anderen wehtut. Es kommt aus Herzen, die durch Hass und Selbstsucht und Unfreundlichkeit verschmutzt sind. Dann fließen Ströme von Hass und Selbstsucht und Rücksichtslosigkeit heraus, wie es hier geschah. Und dann sind alle traurig. Er hörte still zu. Daher fuhr sie fort. Der Schäfer musste all den Dreck und die welken Blätter entfernen und einen neuen Ausgang für die Quelle graben. Und was geschah dann? Dann kam das Wasser sauber und klar heraus und strömte zum Fluss, und das Gras war ganz grün. Ja. Und ich erzähle dir etwas, was Jesus über die Quelle eines Flusses gesagt hat. Du kannst es zu Hause lesen und dir merken. Jesus sagte, wer aber von dem Wasser trinkt, das ich ihm geben werde, den wird in Ewigkeit nicht dürsten, sondern das Wasser, das ich ihm geben werde, wird in ihm zu einer Quelle von Wasser werden, das bis ins ewige Leben quillt. Und ein anderes Mal sagte er, wenn jemand dürstet, der komme zu mir und trinke. Wer an mich glaubt, wie die Schrift gesagt hat, aus seinem Leib werden Ströme lebendigen Wassers fließen. Ein Strom lebendigen Wassers? Sagte Francis plötzlich. Ja. Wo hast du das gehört? Ich habe es geträumt. Und ich glaube, sie haben es einmal in der Kirche gesagt. Das bedeutet Folgendes, Francis. Wenn wir traurig sind, weil unsere innere Quelle durch Hass und Rücksichtslosigkeit verschmutzt ist, können wir Jesus bitten, das alles zu vergeben und auszuräumen. Er hat versprochen, es zu tun. Wenn Jesus in unser Herz und unser Leben kommt, ist eine neue Quelle da, aus der reine Ströme von Liebe, Glück und Freundlichkeit fließen. So wirst du zu einem liebenden, fröhlichen Jungen. Francis dachte nach. Wenn sie in dieses kaputte Haus zurückkommen würden, brauchten sie alle ein bisschen Liebe und Glück. Würde sich jemals etwas verändern? Vielleicht, wenn er anders würde. »Würde ich das wirklich?« fragte er. »Ja, nicht auf einmal, aber nach und nach.« »Wollen wir Jesus darum bitten?« So beteten sie zusammen dort auf dem Fußboden inmitten all der Zerstörung, die der Hass und die Rücksichtslosigkeit angerichtet hatten. Tante Allison betete laut, dass Gott all das Böse vergeben möge, dass Jesus in Francis Leben kommen möge und dass der Heilige Geist in ihm zu einer neuen reinen Quelle werde, von der Ströme von Liebe und Glück fließen. Francis bat ebenfalls im Stillen darum. Er fühlte sich geheilt und voller Frieden, als sie nach Hause fuhren. Und keiner hieß ihn herzlicher willkommen als Kate. Aber die volle Bedeutung des Ganzen erfasste er erst später, als sie alle bei der Andacht auf dem Teppich saßen und sein Blick auf den Spruch an der Wand fiel. Und plötzlich wusste er es. Er hatte die Antwort auf jene erste Frage gefunden, die er vor 3 Wochen gestellt hatte. Wo ist Gott? Denn wenn Gott in Jesus zu den Menschen gekommen und Jesus jetzt in seinem Leben war, dann hatte er Gott gefunden. Gott war tatsächlich in ihm, die Quelle eines schönen, reinen Stromes. Denn Gott war Liebe.

Der Schwan. Als Francis wieder zur Schule ging, stellte er mit großer Erleichterung fest, dass Tyke und Spotty nicht mehr da waren. Ihre Schatten verfolgten ihn nicht mehr auf dem Schulhof, und sein Lehrer bemerkte, dass Francis sich verändert hatte. Ein Monat ohne Angst hatte eine große Veränderung bewirkt. Er hatte zugenommen und war wach und aufmerksam in der Schule. Kurz gesagt, er war glücklich. Und jeden Abend lernte er mehr über Jesus. Francis wusste, dass er in sein Leben gekommen war, obwohl er noch nicht herausgefunden hatte, was dadurch anders wurde.

0: Er war glücklicher. Aber dafür gab es auch andere Gründe. Mutter ging es besser. Tyke war fort, und Kate war ihm gegenüber sehr freundlich, ja mütterlich geworden. Aber vor allem war da der Fluss. Seine Liebe zum Fluss wuchs, als die Tage länger wurden und der Sommer langsam näher kam. Nach dem Tee ging er manchmal mit Martin oder allein zum Ufer hinunter, um mit dem kleinen Boot zu fahren oder zur Schilfinsel hinüber zu warten. Samstags leistete Ram ihnen Gesellschaft. Dann liefen sie zu ihrem Badeplatz, ließen sich mit der Strömung flussabwärts treiben und liefen am Ufer zurück, um erneut ins Wasser zu springen. Ram hatte inzwischen schwimmen gelernt und seine Angst vor dem Fluss verloren. Martin und Chris, die immer am Fluss gewohnt hatten, fragten sich manchmal, was Francis daran so aufregend fand. Sie gingen bald wieder weg, um etwas anderes zu machen. Aber Francis verbrachte fast seine ganze Freizeit am Fluss. Eines Morgens wachte er auf, weil die Sonnenstrahlen durch das offene Fenster geradewegs auf sein Gesicht trafen. Die Sonne war soeben über dem Feld mit reifendem Getreide aufgegangen, und Francis wusste, dass es noch sehr früh sein musste, zu früh, um Martin zu wecken. Er steckte seinen Kopf weit aus dem Fenster und blickte umher. Sogar die Kühe bewegten sich noch nicht. Aber es schien, als ob alle Vögel Warwickshires in den Apfelbäumen sängen, flöteten und zwitscherten. Er dachte, wenn er sehr leise in den Garten ginge, könnte er sie alle in einer Reihe sitzen sehen. Er schlüpfte in seine Kleider und Sandalen und schlich sich hinaus. Er konnte die Vögel nicht sehen, dennoch waren sie alle um ihn herum im Fliederbusch und in den Apfelbaumzweigen versammelt. Der Garten lag im Schatten, und das Gras war kalt und schwer vom Tau und von den Spinnenweben. Der Nebel lag noch über dem Fluss und hüllte die Erlen und Trauerweiden ein. Alles sah seltsam geheimnisvoll aus. Francis ging so leise, als ob er Angst hatte, die noch schlafende Welt zu wecken. Dann rannte er, so schnell er konnte, am Ufer entlang, denn er wollte so weit wie möglich kommen. An einem Samstag würde keiner etwas dagegen haben, wenn er zu spät zum Frühstück kam, aber er durfte sich auch nicht zu sehr verspäten, denn Ram wollte kommen. Bald holte ihn die Sonne ein, die sich über die Felder stahl. Sie verwandelte den Tau in Silber, ließ den Hahnenfuß aufleuchten und löste den Nebel auf. Die Schatten der Bäume lagen noch über dem Fluss, und Francis dachte, er könnte noch weiter laufen als bis zu der Stelle, wo ein Fluss in den anderen einmündete. Er wollte nicht umkehren, bis er die Brücke im nächsten Dorf erreicht hatte. Weiter flussabwärts war er bisher noch nie gewesen. Der Morgen war so erfrischend und die Sonne schien so golden, dass er die Brücke im Nu erreichte. Er war den ganzen Weg gelaufen, weil er sich so stark und leicht fühlte. Die Kirchturmuhr, die über den Eiben zu sehen war, zeigte erst 7 Uhr. Er wollte immer weiterlaufen, weiter als bisher, um herauszufinden, wie der nächste Abschnitt des Flusses aussah. Hinter der Brücke wurde die Landschaft wilder, und der Fluss war meist hinter dichten Haselnusssträuchern versteckt. Der Wald reichte hier fast bis ans Ufer, und das Farnkraut deckte die verblühten Glockenblumen beinahe zu. In einiger Entfernung rief unaufhörlich der Kuckuck. Francis wollte sich schon wieder auf den Heimweg machen, als die Ufer plötzlich zurücktraten und der Fluss breiter wurde. Hier war die Böschung mit Schilf bewachsen, und neben kleinen Kiesbänken gab es sumpfige Tümpel, in denen Binsen wuchsen. Es war eine interessante Stelle. Mücken tanzten auf der Wasseroberfläche, und die ersten Schwalben flogen über die Tümpel. Da der Morgen schon recht warm war, setzte sich Francis unter eine Trauerweide und schaute sich um. Und dann sah er es kommen. Ein wunderschönes weißes Schwanenweibchen. Es schaute vorsichtig nach links und rechts, und Francis versteckte sich rasch hinter dem Baum, denn er wusste, dass Schwäne sehr angriffslustig werden können. Es schien ihn nicht zu bemerken, witterte jedoch Gefahr und gab ein seltsames, zischendes Geräusch von sich. Dann schwamm es an den Rand der Strömung zwischen das Schilf, überquerte die Kiesbank und verschwand hinter den Binsen eines Tümpels. Francis kroch aus seinem Versteck, legte sich der Länge nach ins Gras und blickte verstohlen über den Rand der Kiesbank. Er sah ein großes, grob gebautes Nest in einer Vertiefung zwischen den Binsen, in dem 4 grün-weiße Eier lagen. Francis war begeistert. Er hatte es gefunden, er ganz allein, das Nest, von dem Martin so oft erzählt hatte. Mehr als alles in der Welt wünschte er sich in diesem Moment, eins der Eier zu besitzen. Niemand brauchte es zu erfahren. Auf dem Bauernhof würden sie es für ein schreckliches Verbrechen halten, ein Ei wegzunehmen, aber er brauchte es ihnen ja nicht zu erzählen. Er konnte es unter seiner Wäsche in der Schublade verstecken und am Montag mit zur Schule nehmen, um es seinen Freunden zu zeigen. Es war eine wunderbare, seltene Sache, ein Schwanenei zu finden, aber wenn er kein Ei mitnahm, würde es ihm niemand glauben. Natürlich musste er so lange warten, bis sich der Schwan entfernte. Er saß jetzt fest auf seinem Nest, aber wenn er ihn etwas erschreckte oder das Wasser bewegte, ging er vielleicht fort. Das Frühstück und die Uhrzeit hatte er völlig vergessen. Ja, er vergaß sogar Ram. Er war bereit, ewig zu warten, wenn er nur das warme, glatte Ei in seiner Hand halten könnte. Er wartete so lange und lag so still da, dass er beinahe eingeschlafen wäre bei dem Geplätscher des seichten Wassers. Plötzlich war er wieder hellwach. Der Schwan hatte sich erhoben und breitete seine glänzenden Flügel aus. Dann arbeitete er sich durch das Schilf und schwamm in den Strom hinaus. Francis brauchte nur noch ein wenig nach vorne zu robben, und schon konnte er das Ei ergreifen. Aber gerade als er seinen Arm ausstreckte, geschah etwas. Er wusste, dass es falsch war, und plötzlich wollte er es nicht mehr tun. Es war solch ein seltsames Gefühl. Bisher hatte es ihm nichts ausgemacht, Unrecht zu tun, wenn er etwas schrecklich gern haben wollte. Es war solch ein neues und eigenartiges Gefühl, dass er seine Hand zurückzog, eine Weile still dalag und dem Schwan nachsah. Ihm wurde plötzlich bewusst, wie schön der Schwan doch war, und er merkte, dass ihm der Schwan nicht egal war. Er wollte nicht, dass der Schwan zurückkam und feststellen musste, dass ein Ei fehlte. Und das war auch eigenartig, denn bisher hatte es ihm meistens nichts ausgemacht, Tiere zu quälen. Er wollte wiederkommen und sich mit dem Schwan freuen und zusehen, wie die kleinen Schwäne aus den Eiern krochen. Er wollte sie Martin, Chris und Ram zeigen. Er stand auf und begann nach Hause zu laufen. Er wusste, dass er sich verändert hatte und fragte sich, was mit ihm geschehen war. »Es muss damit zusammenhängen, dass Jesus in meinem Leben ist«, dachte er. »Sicher spricht er auf diese Weise mit mir. Ich glaube, wenn ich auf ihn höre, wird er mich immer daran erinnern, wenn ich etwas Böses tun will.« Francis wusste, dass die klaren Ströme der Liebe und des Glücks irgendwie begonnen hatten zu fließen. Er hatte sich noch nie so glücklich gefühlt und war noch nie so schnell gelaufen. Nass und schmutzig kam er in die Küche gestürzt, wo die Familie noch beim späten Samstagsfrühstück saß.
1: »Ich habe ein Schwanennest mit 4 Eiern gefunden«, rief er. »Wer will mitkommen und es sehen?«
0: Alle wollten es sehen. Daher beschlossen sie, einen Ausflug mit Picknick zu veranstalten. Onkel John und Tante Allison wollten die Verpflegung im Auto mitbringen und die Kinder wollten laufen. Es war ein wunderbarer sonniger Tag und Francis' Freude sprudelte über, als er sie zum Schilf bei den Tümpeln führte. Spätabends, als Ram nach Hause gegangen war, fand Tante Allison Francis still auf der Treppe sitzen, während er Whiskers streichelte. »Du wirst noch wie dein Namensvetter«, sagte sie, als sie sich neben ihn setzte. »Du und dein Nest und deine Katze.«
1: »Wer ist das, mein Namensvetter?«
0: »Weißt du das nicht?«
1: »Es ist ein wunderbarer Name. Franziskus von Assisi lebte vor etwa 700 Jahren in Italien. Er liebte die Vögel und andere freilebende Tiere so sehr, dass er aufs Feld ging, um ihnen zu predigen. Man sagt, dass sie alle zu ihm kamen, um ihm zuzuhören.«
0: »Das glaube ich nicht. Wie können die Vögel zuhören?«
1: »Ich glaube es auch nicht. Aber in dem Buch über ihn ist es so beschrieben, und die Leute in jenen Tagen glaubten es. Sein Herz war so voll von der Liebe Gottes, dass es einfach überfloss. Alle merkten es. Sogar die Tiere. So wie du es mir erklärt hast. Wie Ströme, die überfließen. Zeigst du mir morgen das Buch?«
0: »Ja. Ich suche die Kapitel heraus, die du verstehen kannst. Komm jetzt herein, es ist Zeit fürs Zubettgehen.« Aber er verweilte noch ein wenig, legte sein Kinn auf Whiskers Fell und lauschte dem Gesang des Flusses. Dasselbe gurgelnde Wasser, das um die Wurzeln der Erlen plätscherte, floss unter der Brücke durch zu den seichten Tümpeln, wo das Schwanenweibchen auf dem Nest saß. Wie froh war er, dass es auf seinen 4 warmen Eiern saß. Die Heimkehr. Mitte Juni besuchte ihn seine Großmutter. Onkel John holte sie von der Bushaltestelle im Dorf ab und fuhr sie zum Bauernhof, denn sie war sehr gebrechlich und ging am Stock. Sie saß im Wohnzimmer, als Francis am Mittwochnachmittag von der Schule nach Hause kam.
1: Er war froh, seine Großmutter zu sehen, denn er wollte ihr viele Fragen stellen. Bei ihr hatte er sich stets geborgen und wohlgefühlt. Sie tranken zu zweit Tee, und Francis bombardierte sie mit Fragen. Die Antworten waren sehr befriedigend. Mutter ging es besser, und sie würde am Montagabend nach Hause kommen. Sie wollte als Erste eintreffen, um alles in Ordnung zu bringen. Großmutter wollte nach Yorkshire fahren und die beiden Mädchen abholen und sie am Dienstagabend im Zug mit zurückbringen. Weil am Dienstag keine Schule war, sollte Francis dann zu seiner Mutter heimkehren. Großmutter wollte eine Weile bei ihnen wohnen und helfen.
2: »Warum musst du hinfahren?«, fragte Francis. »Kann Papa sie denn nicht im Auto mitbringen? Und wann kommt er überhaupt?«
1: Großmutter räusperte sich. »Ja, Francis«, sagte sie schließlich, »ich muss dir etwas sehr Trauriges erzählen.«
2: »Was?«
1: »Dein Vater kommt nicht zurück. Er wird jemand anders heiraten.« »Oh ja, Gloria«, sagte Francis gelassen. »Ich habe mich schon gefragt, ob es dazu kommen würde. Arme Mama.« Großmutter schaute ihn überrascht an. »Ich hatte keine Ahnung, dass du etwas davon weißt, Francis«, sagte sie. »Es ist furchtbar für deine Mutter. Wie werden Wendy und Deborah es aufnehmen?«
2: »Was meinst du?«
1: »Sie werden sicher sehr traurig sein«, sagte Francis nachdenklich. »Schließlich ist er ihr richtiger Vater. Aber ich werde mich um sie alle kümmern, Großmutter. Ich bin jetzt 10 Jahre alt. Wir müssen das Haus in Ordnung bringen, nicht wahr? Du hast sicher gehört, wie Tyke mein Zimmer zugerichtet hat. Aber Tante Allison und ich waren dort und haben nachgesehen.« Sie lächelte über seinen eifrigen, wichtigen Ton. »Vielleicht wird es für ihn jetzt leichter«, dachte sie. »Er wird von jetzt an wirklich einen Platz zu Hause haben. Was für ein feiner Junge er ist.«
2: »Ich weiß«, antwortete sie. »Ich war dort. Frau Glengarry wird das Haus putzen. Außerdem wird sie schon Lebensmittel kaufen und die Betten machen, damit ihr nicht das Gefühl habt, in ein leeres Haus zu kommen. Aber der Garten sieht verwildert aus. Meinst du, Frau Glenny wird dich am Samstag fortlassen, damit du ihn ein bisschen jäten und begießen kannst? Es war so heiß diese Woche, dass alles anfängt, welk zu werden.«
1: Francis nickte. »Das würde Spaß machen.« Er wollte den Gartenschlauch in der Küche anschließen und kleine Bäche durch das Blumenbeet laufen lassen. Und überall, wohin das Wasser kam, würden Mutters Pflanzen wieder grün werden. Er konnte es kaum erwarten. Onkel John saß auf der Mähmaschine. Das Gras, die Margeriten und der Klee standen schon fast kniehoch in den Wiesen, und es war Zeit, mit der Heuernte zu beginnen. Francis ging zu ihm.
2: »Onkel John«, sagte er, »könntest du mich und mein Fahrrad zu Hause absetzen, wenn du am Samstagmorgen in die Stadt fährst? Ich möchte den Garten für Mama in Ordnung bringen. Wenn ich fertig bin, komme ich dann mit dem Fahrrad zurück.«
1: »Das ist eine gute Idee«, antwortete Onkel John.
2: »Vielleicht könnten die anderen dir eine Stunde helfen. Wenn ich sie dann abholen komme, mähe ich den Rasen. Der Garten sieht sicher wie ein Dschungel aus. Du kannst so lange bleiben, bis du fertig bist. Nebenan wohnt ja die nette Frau mit den Katzen. Wenn du etwas brauchst, kannst du sicher zu ihr gehen.«
1: Francis trottete erleichtert davon, um Tante Allison zu suchen. Sie schälte gerade Kartoffeln.
2: »So, Francis«, sagte sie, »wie ich höre, willst du uns verlassen? Wir werden dich vermissen.«
1: »Ich werde euch oft besuchen«, erwiderte er. »Ich komme samstags, um den Fluss zu besuchen, und dich und Onkel John und Kate und Martin und Chris. Und sonntags komme ich, um mit euch in die Kirche zu gehen. Manchmal bringe ich auch Ram mit. Und, Tante, Mama kommt am Montagabend mit dem Bus und er hält um 6 Uhr unten an der Straße und sie glaubt, wir kämen erst am Dienstag. Tante Allison, meinst du, ich könnte sie damit überraschen, wenn ich als Erster dort wäre? Sie würde die Tür öffnen und denken, dass das Haus leer ist, und ich würde da sein, ich und Whiskers. Wäre das nicht eine schöne Überraschung?«
2: »Ja, ganz sicher«, stimmte Tante Allison zu und lachte.
1: »Wir werden es geheim halten. Ich bringe dich mit Sack und Pack um 5 Uhr hin und lasse dich dort. Und wenn sie aus irgendeinem Grund den Bus verpasst oder nicht kommt, kannst du uns anrufen und wir holen dich wieder.«
2: Der Samstag war ein Riesenerfolg. Onkel John mähte den Rasen und alle halfen beim Unkrautjäten. Es war nur ein kleiner Garten, dennoch war jede helfende Hand willkommen.
1: Francis befestigte den Gartenschlauch am Wasserhahn in der Küche
2: und goss die trockenen und durstigen Pflanzen. »Ich glaube, am Montag wird alles grün sein«, dachte er. »Überall, wohin das Wasser kommt, wird es grün werden.«
1: Als das Wochenende zu Ende ging, wurde er immer aufgeregter. Am Sonntagabend kam Tante Allison an sein Bett, um ihm gute Nacht zu sagen.
2: »Du musst jetzt den Familienvater ersetzen, Francis«, sagte sie. »Deine Mutter wird dich sehr brauchen. Welch ein Segen, dass sie neben den beiden kleinen Mädchen schon einen 10 Jahre alten Sohn hat.«
1: »Ja, ich weiß. Es ist komisch. Ich hatte meine beiden Schwestern bisher nicht besonders gern. Wendy fing immer an zu streiten und Debbie weinte oft. Und Papa sagte immer, es sei meine Schuld. Aber weißt du was? Jetzt freue ich mich, sie wiederzusehen.«
2: »Ja, jetzt musst du dich um sie kümmern. Es ist traurig für sie, ihren Vater zu verlieren, und ich glaube, du wirst es bald lernen, sie lieb zu haben. Weil du Jesus im Herzen hast, wird es jetzt anders sein, nicht wahr? Erinnerst du dich noch an den einen Bibelvers, den ich dir einmal nannte?«
1: »Ja, ich glaube, wenn jemand dürstet, der komme zu mir und trinke. Wer an mich glaubt, wie die Schrift gesagt hat, aus seinem Leib werden Ströme lebendigen Wassers fließen.«
2: »Ja, die Quelle, das ist Jesus in dir. Und die Ströme, das ist die Liebe, die aus dir herausströmt und dir hilft, andere lieb zu haben. Und wenn Jesus in deinem Leben ist, dann ist er auch bei euch zu Hause. Und das kann alles verändern. Ich will dir noch etwas zeigen, was Jesus gesagt hat. Wir wollen diese Verse in deiner Bibel unterstreichen. Hör zu.« Sie nahm die Bibel zur Hand, die Onkel John ihm am Ostersonntag geschenkt hatte, und schlug Johannes 14 auf. Jesus antwortete und sprach zu ihm: »Wenn jemand mich liebt, so wird er mein Wort befolgen, und mein Vater wird ihn lieben, und wir werden zu ihm kommen und Wohnung bei ihm machen.«
1: Siehst du? Zuerst lebt er in dem, der ihn liebt und ihm gehorcht, und dann fließen die Ströme der Liebe in das ganze Haus und alles wird verändert.
2: »Ich weiß.« Er sprach langsam und suchte nach Worten. »Aber wenn ich nach Hause gehe, wird es so anders sein, weißt du? Wir lesen zu Hause nicht in der Bibel. Ich meine, wie soll ich mehr von Jesus lernen?«
1: »Ich werde dir einen Bibelleseplan schenken, in dem steht, was du jeden Tag lesen kannst. Nimm dir täglich Zeit, sorgfältig in der Bibel zu lesen und mit Gott über das zu reden, was du gelesen hast. Ich weiß, es ist schwer so ganz allein, aber wie wäre es mit deiner Großmutter? Vielleicht liest sie mit dir zusammen die Bibel und vielleicht wird Wendy dann auch zuhören. Ich glaube, sie würde es verstehen.«
2: »Oh, es wäre gut, wenn Wendy etwas von Jesus hören würde«, sagte Francis ernst. »Vielleicht hört sie dann auf zu streiten.«
1: »Ja, vielleicht«, stimmte Tante Allison zu. »Aber du musst Geduld haben. Das braucht Zeit.« Sie küsste ihn und ließ ihn allein. Es war noch hell und er hörte, wie die Kornfelder im Abendwind rauschten.
2: »Ich werde einen großen Strauß Mohnblumen pflücken«, überlegte er und fragte sich, wie wohl die Pflanzen zu Hause im Garten aussahen. »Überall, wohin der Strom kommt, wird es grün«, dachte er schläfrig. »Morgen muss ich packen. Tante Allison erlaubt mir vielleicht, einige Pfannkuchen zu backen, wie sie es tat, wenn Ram zu Besuch kam.« Er schlief ein und träumte, wie schön es sein würde, mit Mama ganz allein am Küchentisch zu sitzen, bei einer Tasse Tee und einem Teller voller Pfannkuchen. Endlich war es 4 Uhr am Montagnachmittag und Zeit aufzubrechen. Er freute sich so sehr darauf, nach Hause zu fahren, dass er erst beim Abschied merkte, wie ungern er die Familie, die Kühe und den Fluss verließ. Whiskers war auch nicht erfreut, die Scheune zu verlassen. In der Grahamstraße 23 gab es wenig Aussicht auf eine Maus.
3: »Ich komme bald wieder«, rief er durchs Autofenster. »Auf Wiedersehen und vielen Dank, dass ich bei euch sein durfte.«
1: Er versuchte zu winken, aber es war schwierig mit Whiskers in einem Arm und einem großen Sommerblumenstrauß im anderen. Er würde gerade noch genug Zeit haben, die Blumen in die Vase zu stellen, den Tisch zu decken und Teewasser aufzusetzen, bevor Mama nach Hause kam. Sie holten den Schlüssel bei Frau Glengarry und Tante Allison half ihm, seine Sachen nach oben zu tragen. Dann verabschiedete sie sich. Er schlang seine Arme um sie und drückte sie für einen Augenblick ganz fest an sich. Ihm wurde bewusst, wie glücklich er gewesen war.
2: ob das anhalten würde? Er stellte seine Blumen in Vasen und Schalen und verteilte sie im ganzen Haus, legte das schönste Tischtuch auf und holte das beste Teeservice aus dem Schrank. Er fand, dass dies dem wichtigen Anlass und seinen Pfannkuchen entsprach. Dann setzte er den Wasserkessel auf Sparflamme und machte es sich auf dem Sofa beim Wohnzimmerfenster bequem, um den Eingang beobachten zu können. Er holte Mutter nicht an der Bushaltestelle ab, weil er sie überraschen wollte. »Ah, wie soll ich sie am besten begrüßen?« überlegte er. Er wollte sehr erwachsen und sicher auftreten. Er würde zur Haustür gehen, sobald er sie kommen sah, die Tür öffnen und ihr die Tasche abnehmen. »Mach dir keine Sorgen, Mama«, wollte er sagen. »Ich bin da, und ich werde mich um dich und die Mädchen kümmern. Der Tee ist fertig.« Er stellte sich vor, er sähe sehr groß aus, fast wie ein Mann, und Mama würde antworten, »Ich bin ja so dankbar, dass du da bist, Francis. Ich weiß nicht, was ich ohne dich tun sollte. Wer hat denn diese Pfannkuchen gemacht?« Es war ein herrlicher, friedlicher Traum. Whiskers sprang auf seinen Schoß, während er einen Arm über die Sofalehne warf und den Kopf in die Hand legte. Er schaute in den Garten, wo alles grünte und blühte und sich nach der Sonne ausstreckte. »Es war mein Gartenschlauch, der das zustande gebracht hat«, dachte er. »Ein Strom lebendigen Wassers.« Er dachte darüber nach, was Tante Allison am Samstagabend gesagt hatte. Ströme von Liebe und Glück. Ja, er war glücklich gewesen und hatte angefangen, andere auf eine neue Art zu lieben. Zum Beispiel Kate. Und den Schwan und die Vögel. Und die Wasserratten und Ram. Und sogar Wendy und Debbie. Er sehnte sich danach, sie wiederzusehen. Jesus sagte, »Wir werden bei ihm wohnen.« Wenn Jesus dabei war, könnten sie vielleicht alle von vorn anfangen und glücklich werden. Die Zeit schien stillzustehen. Er dachte so eifrig nach und fühlte sich so müde nach all der Aufregung, dass er zu dösen begann. Whiskers Schnurren lullte ihn ein. Als dann seine Mutter eintraf, hörte er sie weder den Weg entlang kommen, noch den Schlüssel in die Tür stecken. Francis' Mutter saß im Bus mit krampfhaft gefalteten Händen. Sie fühlte sich besser und war bereit, das Leben noch einmal neu zu beginnen. Aber es tat ihr fast leid, dass sie gesagt hatte, sie wolle zuerst ankommen. Der Gedanke an das leere Haus erschreckte sie jetzt, und sie wollte nicht allein sein. Es gab zu viele traurige Erinnerungen und zu viel Angst vor der Zukunft. Wenn die Kinder da wären, würde es anders sein. Oder nicht? Wendy und Debbie würden sich sicher schnell wieder einleben. Sie waren noch zu klein, um viel zu verstehen, und Großmutter wollte vorläufig bei ihnen wohnen. Aber was hatte sie ihrem Sohn Francis angetan? Der Gedanke an ihn hatte sie während ihrer ganzen Krankheitszeit beunruhigt. Während ihrer Kur wachte sie oft nachts auf und dachte an die Bilder, die sie zerrissen im Abfalleimer fand, nachdem Francis sie auf dem Küchentisch ausgebreitet hatte. Oder wie das Licht in seinen Augen erlosch, wenn er ihr etwas erzählen wollte und sie sich nicht konzentrieren konnte. Der Kummer und die Angst um ihren Mann hatten all ihre Gedanken gefangen genommen. Sie hatte einfach keine Zeit für Francis gehabt. Darum war er fortgelaufen, in schlechte Gesellschaft geraten und bei fremden Leuten gelandet. Einen Verbrecher hatte ihr Mann ihn genannt. Und wessen Schuld war es? Sie hatte durch Großmutter erfahren, dass die Bauern wunderbare Leute waren und dass Francis sich bei ihnen sehr wohl fühlte. Seine lustigen Briefe über Kälber, Schwäne und Flüsse klangen auch sehr froh. Aber würde es ihr gelingen, ihn zurückzugewinnen, und würde er ihr jemals vergeben? In der Klinik hatten sie gemeint, sie würde sich um ihren Mann grämen, aber das war ein Irrtum. Dieser Kummer war vorbei. Sie dachte nur noch mit Zorn und Bitterkeit an ihn zurück. Ihr Kummer galt jetzt ihrem Sohn. All ihre Gedanken drehten sich um Francis. Sie ging langsam, denn ihre Tasche war schwer. Als sie das Tor durchschritten hatte, hielt sie an, um ihren Schlüssel zu suchen. Sie war überrascht, dass der Garten so schön aussah und der Rasen frisch gemäht war. »Das war sicher die gute Frau Glengarry von nebenan«, sagte sie sich. »Ich will bei ihr vorbeischauen, nachdem ich eine Tasse Tee getrunken habe.« Sie betrat das Haus und war überwältigt, wie ordentlich alles aussah, wie still es war ohne ihre Kinder und wie sie sich nach ihnen sehnte. Sie wollte ihre Tasche in die Wohnstube stellen und den Wasserkessel aufsetzen. Als sie die Tür öffnete, blieb sie wie angewurzelt stehen. Sah sie ein Gespenst? Francis lag mit Whiskers auf dem Sofa. Sein Arm hing über der Sofalehne und sein Kinn ruhte auf seiner Hand. Die Augen waren halb geschlossen. Als er plötzlich aufsah, war er genauso verwirrt wie sie.
3: »Mama!«
2: rief Francis, und im nächsten Augenblick hatte er seine Arme um ihren Hals geschlungen. Sie drückte ihn fest an sich und wusste ohne ein weiteres Wort, dass ihr Junge nach Hause gefunden hatte.
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2: 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Herzlich willkommen.

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0: 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Ganz einfach, wir horchen mal wieder in die Geschichte von Tante Natascha Nenner.
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0: noch ganz viel mit 30 Minuten.
1: Ein herzlicher Gruß und willkommen, sei wie alle Nifiye Jirasch, die Jiren sehr interessante Geschichten harschen. Wir wünschen Ihnen viel Freude beim Tauharschen. Kenne ich Ahab, wie sehr was ich auf Elia.
2: Der Prophet ist schuld daran, dass er so lange nicht mehr geredet hat.
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1: 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Am nächsten Morgen ging das ganze Volk auf dem Berg ab. Was wird nun passieren? Elia ruft zu den Menschen.
3: Wie lange werdet ihr noch auf der Seite der Länge schlafen? 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
2: In seinen Gesprächen mit seinen Jüngern denkt Jesus auch immer wieder darauf an, was andere Menschen gesagt haben, was die Traditionen wären und wie Gottes Wille wörtlich wäre. Er hat zum Beispiel gesagt, dass man nicht bloß einen Menschen mit seinen Händen anbringen kann, sondern man kann auch einen Gedanken damit wird am anbringen. 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Gott macht es so, Gott hat es so geschaffen, und dort ist richtig, dass ein Ehemann und eine Ehefrau taub leben und taub sind und auch ihre Zähne schreien. 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Wenn wir weiter dort beten, die gefährlich für uns sind, dann müssen wir nicht lesen. Wenn eine Zeitschrift, die gefährlich für unsere Augen sind, dann sollen wir die nicht beschützen. Wenn es Filme gibt oder Programme, die wir nicht sehen sollen, dann müssen wir die nicht beschützen. Dort ist einfach gesagt, vielleicht ein bisschen schwieriger geworden für alle Menschen. Für die Versuchungen können wir uns nicht ganz schützen. Wir können das nicht verhindern, dass Satan uns wird versetzen mit der Sünde. Aber wir können das verhindern, in diese Sünde zu fallen. Wir brauchen uns diese Versuchungen nicht noch absetzen. To Martin Luther sagt mal einer, ich kann das nicht verhindern, dass die Fehl über meinem Kopf rumfliegen. Und er sagt, das ist richtig, das kannst du nicht verhindern, aber du kannst verhindern, dass auf deinem Kopf ein Nest blüht. Das ist, was Jesus hier sagen will. Wir dürfen nicht zulassen, dass diese Gedanken bei uns fortfahren, und wenn wir weiter, wo die gefährlichen Städte sind, dann sollen wir da nicht hingehen. Wenn wir weiter, wo die Menschen uns zu Sünden verleiden, sollen wir mit denen nicht taub sein. Wenn wir Städte kennen, wo es für uns gefährlich ist, dann sollen wir vermeiden. Das ist, was Jesus uns hier beibringen will. 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Unsere Augen verführen uns viel zu leicht. 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Er hat die Welt schein Geschmack geschaffen. Und wir wollen dort geneiten. 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Und dort sollen wir unterscheiden. Aber wir dürfen nicht uns mit unseren Augen verleiden lassen, dann deine die nicht zu dort, für was Gott geschaffen hat. 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

0: Es saß mit 30 Minuten.
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1: 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Und uns fragen, was ist eigentlich Jesus den Wunsch für uns von dir? 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Sie nun, als sie zusammengekommen waren, fragten ihn und sagten, Herr, stellst du in dieser Zeit für Israel das Reich wieder her? Er sprach zu ihnen, es ist nicht eure Sache, Zeiten oder Zeitpunkte zu wissen, die der Vater in seiner eigenen Vollmacht festgesetzt hat. Aber ihr werdet Kraft empfangen, wenn der Heilige Geist auf euch gekommen ist, und ihr werdet meine Zeugen sein, sowohl in Jerusalem als auch in ganz Judäa und Samaria und bis an das Ende der Erde. Und als er dies gesagt hatte, wurde er vor ihren Blicken emporgehoben und eine Wolke nahm ihm auf vor ihren Augen weg. Und als sie so gespannt zum Himmel schauten, wie er auffuhr, siehe, da standen zwei Männer in weißen Kleidern bei ihnen, die auch sprachen, Männer von Galiläa, was steht ihr und seht hinauf zum Himmel? Dieser Jesus, der von euch weg in den Himmel aufgenommen worden ist, wird so kommen, wie ihr ihn habt hingehen sehen, in den Himmel. 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Aber Jesus, hier auf dem Antworten sagt, ich wollte hier, dort ist nicht so wichtig. 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Dort haft der Futter für sich selbst, vorgestellt, und dort wird dann passieren, wenn der Tiet kommt. Aber dann sagt er wieder in Vers 8, aber, hier waren Kraft schrien, hier waren der helle Jesus ab ihn kommen, und dann sagt er, hier sollen meine Zeugen sein, oder hier waren meine Zeugen sein. Das ist das Wichtigste, was Jesus noch ab dem Horten hat, bevor er einfach diese Erd verlot und dort für ihre Ohren. Er sagt, Gott Hahn, an der andere Evangelium lese, Gott Hahn, und predigt das Evangelium. Gott sagt die Menschen dort wieder, dort ist, dort bin sie, und dort bin mir, die Vergebung ist. Hier sollen alle Nationen zu jener merken. Dort, wir sind ihr ratster Wunsch. Das heißt, alles andere, das ist eine Nebensache. Aber hier sollen, Menschen das Evangelium wieder sein. Jesus sind Wunsch. Letzter, ein ratster Wunsch für die Christenheit als Mission. Predigt das Evangelium. Der Wunsch macht jetzt von der Augen, wo wird hier eben Mission sein eigentlich? Wer wirst du mit beschäftigen? Was ist Mission? Und ist nicht die Mission ein Auftrag für jeder Christ? Ist das nicht ein Auftrag für die und für mich? Ich weiß, wenn die Menschen das Wort Mission hören, dann haben sie Futz an Gedanken, nicht wahr? Man stellt sich Futz an den Pferd, da steht einer irgendwo in Afrika, verarmsamten, ein paar hoffnörkte Einheimer in dieser predigten Evangelium Eva Jesus Christus. So ein Bild haben wir doch einmal für Ohren, wenn wir hier eine Mission. Das ist irgendwo, wie auch, vielleicht in China, vielleicht in Afrika, vielleicht in, ich weiß nicht wo, India, aber irgendwo, wie auch, man so hoffnörkte Wilden, dort das Evangelium wieder sein. So haben wir eine Vorstellung von Mission. Aber ich frage mich, ist das wirklich dort, was Jesus mit Mission meint, oder ist das wirklich alles, was Mission ist? Sicher, dort ist Mission, keine Frage. Aber ist das alles? Wenn wir dort hören, dann denkt ihr, gut, Mission ist nur für mich, ich kann das nicht. Ich kann nicht da unterfragen, ich kann vielleicht das Jahr nicht, ich kann nicht da hinreisen, ich kann vielleicht gesundheitlich nicht. Und dann sage ich mir, gut, Mission ist nur für mich. Aber ist das wirklich so? Gut, ist wirklich Mission? George Peters, das ist ein Mann, der auch ein Buch geschrieben hat über Mission. Der schreibt eine Definition über Mission so. Mission heißt Sendung. Es bedeutet für mich die Aussendung bevollmächtigter Personen über die Grenzen der Gemeinde und ihren unmittelbaren Einflussbereich hinaus. Die Aufgabe dabei ist, das Evangelium von Jesus Christus in Gebieten zu verkündigen, die es nicht kennen, mit der Absicht, Menschen aus anderen Religionen oder Nichtreligionen zu Jesus Christus zu bekehren und lebendige, sich vermehrende Gemeinden zu gründen. Das ist eine Ütlei oder eine Definition, was eine Mission ist. Und hier klingt es ein bisschen so, dass Mission bedient, dorthin zu gehen, wo die Gemeinde nicht hinkommt, um dort weiter das Evangelium zu predigen, dort Menschen sich bekehren, in neue Gemeinden zu gründen. Eine andere Definition, was wir haben von Hans-Ulrich Reifler, dieser schreibt so: Mission ist das weltumspannende, rettende Handeln Gottes durch die Gemeinde Jesu Christi. Sie besteht aus Evangelisation, Lehre und Diakonie. Sie beginnt an dem Ort, wo ich lebe, und zieht immer größere Kreise, bis alle Volksgruppen mit dem Evangelium erreicht sind und Jesus Christus in Macht und Herrlichkeit wiederkommt. Es ist ein bisschen andere Aussage über Mission, und er sagt hier ein bisschen anders, er sagt, Mission, dort ist natürlich das weltumspannende Handeln Gottes mit dem Evangelium oder mit der Ratin, durch die Gemeinde Jesu Christi. Und er sagt, wir fangen da an, wo wir uns befinden, und jetzt immer wieder, was die ganze Welt umspannt, und zwar, was dort sieht, was Jesus Christus war das Tempel. Ich denke, aus diesen zwei Definitionen, was wir hier zitiert haben, sollen wir, dass Mission eigentlich nichts anderes ist, als dass wir Menschen über Jesus Christus vertrauen. Dass wir anderen Menschen von Jesus wiedersehen, dass wir das Evangelium wiedersehen. Und das macht nicht irgendwo wie Spaß sein. Nee, das kann drei Tore sein, wo du und ich, wo wir sind. Drei Tore fängt Mission an. Ich verleihe mal, wie viele Menschen jetzt hier und am Arns können Jesus noch nicht kennen? Erzähl mir sicher, jeder von uns kennt Menschen, die noch nicht geraten sind, oder nicht? Das ist Mission. Wenn wir hingehen und diese Menschen, die Jesus nicht kennen, dem das Evangelium sein, dem zeugen dürfen, dem das Evangelium wieder sein dürfen. Also wir brauchen nicht unbedingt irgendwo in Afrika vor, sondern wir können nur Mission dünnen, wo wir gerade sind. Jesus ist uns selbst ein Beispiel in Mission. 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Wir haben ja rezitiert. Dort, wo die geistlich Armen werden, nicht wahr? 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Und dort heute mit dem Reden, dort heute die Krankheiten, dort predigt das Evangelium von Reich Gottes. 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In Matthäus Evangelium Kapitel 9, Da wird uns im Blick an das Wort Jesu hineingewiesen. Da wird uns gewiesen, wie Jesus eigentlich immer empfinden dort, was er sagt, wenn er Menschen sagt. 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Als er aber die Volksmengen sah, wurde er innerlich bewegt über sie, weil sie erschöpft und verschmachtet waren, wie Schafe, die keinen Hirten haben. 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Oder habe ich doch Mitleid mit euch? William McDonald, der schrift ein Gedicht, ein ganz klares Gedicht, das mir besonders wichtig, der schrift ist so. Lass mich die Menge sehen, wie es der Retter tat, bis mir ein Tränenschleier den Blick verschleiert hat. Lass mich verlorene Schafe erbarmungsvoll betrachten und suchen, lieben, heilen, die ohne ihn und ohne dich verschmachten. Das ist ein klares Gebet. Es ist auch ans Gebet. Es ist uns wichtig, dass wir beten, Herr, merk mir die Urlaub, merk mir das wichtig, dass das Sohn, dieser Nöt, dass ich ein Hort für die Menschen haben, wo du noch nicht gerat sind. Wieder sagt Jesus in Matthäus 9, mein Wiederlesender heute, dann sprach er zu seinen Jüngern, die Ernte zwar ist groß, aber der Arbeiter sind wenige. Bittet nun den Herrn der Ernte, dass er Arbeiter aussende in seine Ernte. 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Und vielleicht fragst du dich nun, naja, aber was kann ich dünnen? 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Jesus sagt uns hier, das erste, was uns hier sagt, was jeder Mensch merken kann. Jeder Mensch, jeder Christ. 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Weins dort kann jeder dünnen. Beten für die Mission. Beten, dass Gott Menschen aussenden wird. Beten, dass andere Gonen, weins die Kraft haben, das Evangelium zu verkündigen. Beten für die verlorenen Menschen. Und dort kann keiner sein, dass er das nicht kann. Das haben wir alle. 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Macht ihr noch was Besonderes rein? Ich denke, viele von uns denken immer, das macht bloß ganz besondere, begabte Menschen sein. 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Der Auftrag, der gilt eigentlich für alle Christen. 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

was oft gesagt, und das ist doch wohl das ganz Bekannteste. Wir meinten hier, dass Jesus hier wirklich alle meint. Alle sind Jünger. Und er sagt, Gott hat und mögt Jünger. Wir haben hier ein paar Gedanken rüttennehmen mit diesem Vers, was uns die Bibel hier sagt, na, was vielleicht uns mit dem Spiel kommen, die Mission. Nämlich hier ist einmal, was ist Missionsarbeit? Missionsarbeit ist Gemeindearbeit. Jesus redet hier der ganzen Christenheit. Da werden die alle versammelt. Dort heute, da wo Christen töp kommen, da soll Mission getrieben worden. Missionsarbeit ist Gemeindearbeit. Weißt du, eigentlich, ist die Gemeindearbeit eine dreifache, die Gemeinde, der hat einen dreifachen Auftrag. Zahlen wir den dreifachen Auftrag der Gemeinde? Was soll die Gemeinde tun? Der erste Auftrag für die Gemeinde ist, Jesus Christus zu verherrlichen, nicht wahr? Das ist unser erstes Ziel. Wir als Christen, wir sollen Jesus Christus verherrlichen. Und Jesus sagt hier, mir ist gegeben alle Macht im Himmel und auf Erden. Und damit merkt er uns deutlich und sagt, gut, und verherrlicht meinen Namen. Das ist einer von den Aufträgen, was Jesus hat. Für uns. Wir sollen Jesus verherrlichen. Und dann wieder, lesen wir über Vorzug wieder, und dann sage ich, darum geht's hin. Nicht wahr? Der zweite Auftrag ist, eine Bühne haben. Der erste Auftrag von der Gemeinde ist, eine Boven. Gott verherrlichen, ja? Der zweite Auftrag ist, eine Bühne haben. Gut haben. Gut dienen den Menschen. Als ich wollte, viele Gemeinden von der Säuengestalt sind, die seien, die Menschen rundum wollten ja dorthin in die Gemeinde essen. Wann ist das interessiert, wenn sie kommen? Stimmt das? Viele Menschen reden sind. Ich habe viel muss, dass mir danken gehört. Die Menschen wollten ja dort, wie sie sind. Dann werden sie kommen, wenn sie wollen. Aber Jesus sagt nicht so. Jesus sagt nicht so, versammelt, da wo ihr steht, und versägt nur einfach zu leben, und der andere wollen uns alles kommen. Jesus sagt, Gott Hahn. Gott Hahn. Jesus soll das Evangelium wiederbringen. Das ist ein Auftrag an der Gemeinde. Das ist ein zweiter Auftrag, was Jesus hier hat, dass Rütergunen, andere Menschen das Evangelium wieder sein, andere Menschen mit dem Evangelium erreichen. Und dann noch ein Auftrag, wenn eine Bannen haben es, und dort ist, die Gemeinde bühen. Er sagt, taufet sie auf dem Namen des Vaters und des Sohnes und des Heiligen Geistes und lehrt sie alles zu bewahren, was ich euch geboten habe. Ja, das ist eine Gemeindearbeit. Das ist dort, was wir in der Gemeinde tun. Menschen taufen mit dem Glauben gekommen sind, die belehren, lehren Jesus nur zu folgen. Das ist der Auftrag. So liest uns die Bibel. Das hilft, zu einem anderen sehen, warum wir als Christen eigentlich noch abgesiedelt sind, nicht wahr? Wenn wir daran denken, Gott könnte doch uns Christen, sobald wir uns bekehren, einfach von der Seele wegnehmen. Er könnte sagen, so, du bist bekehrt, du bist geraten, du kannst im Himmel kommen. Dann wollen wir lernen, was der Nächste sich bekehren wird. Aber nee, Kreuze hat Jesus nicht getan. Jesus hat die Christen, die das bekehrt haben, sich gesagt, nun soll je meine Zeugen sein. Nun soll je das Evangelium wieder sein. Nun soll je dort wiedergeben, was sie erlebt haben. Und dafür sei wie du, das ist der einzige Sinn. Der einzige Sinn, wofür wir als Christen noch habt, dass ihr überhaupt seid, das Evangelium wiederzugeben, andere Menschen, für andere Menschen erzeugen. Heute sagt hier, ihr werdet meine Zeugen sein. Das ist ein interessanter Aussage, wenn er sagt, ihr wollen meine Zeugen sein. Versteht ihr, wir als Christen, wir kennen nicht anders, als ein Zeuge sein. Die Frage ist bloß, ob ich ein Götter Zeuge sie oder ein Schlechter. Das ist die Frage. Aber Zeugen, wo wir sind. Jesus sagt, die Worten sind. Die Worten. Die Menschen sollen nicht. Die Frage ist, bloß sie hätten Götterzeuge oder sie hätten Schlechterzeuge. Wir als Christen sind eigentlich schuldig, dort wieder zu geben. Wenn es viele Menschen, was Jesus nicht kann, die wollten nicht, dass sie verloren gehen. Aber wenn wir das wollten, dann wer von uns wollte das nicht? Liebe Brüder, liebe Schwestern, wer von uns, die Christen sind, wollte nicht, dass ein Mensch, der nicht bezieht und nicht weitergeboren ist, für ewig verloren hat. Wer wollte das nicht? Ich würde mal hier ein Hein sein. Wir wollten das alle. Wir wollten das alle, dass ein Mensch ohne Jesus ab ewig verloren ist. Wollt ihr, dass wir uns eigentlich schuldig merken, wenn wir das nicht wiedergeben? Hesekiel, Kapitel 3, Vers 17, Bad 19, da sage ich Gott so, dass ich dem Propheten Hesekiel, oder vielleicht auch zu dem Propheten Hesekiel, Menschensohn,
Ich habe dich für das Haus Israel zum

Richter gegeben. Und hörst du ein Wort aus meinem Mund, so sollst du sie von mir warnen. Wenn ich zu dem Gottlosen spreche, du musst sterben, und du hast ihn nicht gewarnt und hast nicht geredet, um den Gottlosen vor seinem gottlosen Weg zu warnen, um ihm am Leben zu erhalten, dann wird er, der Gottlose, um seiner Schuld willen sterben. Aber sein Blut werde ich von deiner Hand fordern. Du aber, wenn du den Gottlosen gewarnt hast und er ist von seiner Gottlosigkeit und von seinem gottlosen Wesen nicht umgekehrt, dann wird er um seiner Schuld willen sterben. Du aber hast deine Seele errettet. Wenn wir daran denken, dann sage ich Gott uns hier so ja deutlich. Du wolltest dort, dort ein Mensch, was ohne Jesus erst verloren wird. Und du warnst ihn nicht. Und Jesus sagt, er wird von deiner Hand fallen. Du wärst schuldig, dort wieder zu sein. Manfred Siebold, der hat eben ein Leute geschrieben, der in dem Leutschrift Söhne wird. Wer das Wasser in der Wüste kennt und es verschweigt, der ist schuld, wenn Sterbende es übersehen. Wer im Moor die festen Wege kennt und sie nicht zeigt, der ist schuld, wenn andere untergehen. Also Leute, seien wir alle mit Endbestimmung, nicht wahr? Wenn wir wollten, wie ein Mensch konjuriert worden, in ein Dönerst, dann war ich schuldig. Eigentlich hat es sogar im Gesatz zu Fuß zu leicht, in dieser Welt auch. Wenn ich ihn zuvor in einem Exzident nicht halten würde, einfach wiederfahren würde, möge ich mir schuldig, wenn da ein Mensch gestorben ist. Zeigen ihr das? Wenn du das abtämmt, oder als ihr gesonnen habt, dass du ein Exzident warst, und du so einen Menschen vielleicht verlasst, und als habe nicht gehalten, als ich einfach wiedergefahren, als habe nicht die erste Halt gemacht, dann möge ich mir eigentlich schuldig, wenn der Menschen starb. Wie viel mehr soll uns dort hier wichtig sein, Ende im Evangelium, oder das Evangelium wieder zu sein, wo Menschen für ewig verloren gehen oder Jesus nicht kennen, denn wie viel mehr sollen wir uns da anstrengen, das Evangelium wieder zu sein? Ich habe gesagt, Missionsarbeit betrifft jeder Mensch, jeder von uns, es damit gemeint. Und wir sollen das Evangelium wieder sein. Jesus sagt hier nicht, wo ihr bitte meine Zeugen sind. Vielleicht kann jemand einmal, wenn ihr mal Piet haben, wenn ihr ihr Schaf gemerkt haben, wenn ihr alles gehört haben, ihr Leben eingereicht haben, vielleicht habt ihr noch ein bisschen Piet für mich. Lesen wir so was hier irgendwo? Nein. Jesus sagt, ihr wollt meine Zeugen sein. Gut haben, dort das Evangelium predigen. Nicht denkst du das auch wie alle gemeint. Missionsarbeit ist sehr vielseitig. Sicher kann nicht jeder Mensch predigen. Sicher kann nicht jeder Mensch ein Evangelist sein. Sicher kann nicht jeder Mensch seine Arbeit machen als Tod. Das ist ganz klar. Die Bibel redet doch nicht davon. Die Bibel redet davon, dass jeder eigentlich so dort dünnen, wenn er Gott am Gift hat. Wenn wir hier checken, in diesem Missionsbefehl, da lesen wir über verschiedenste Abgaben, nicht wahr? Das steht einmal geschrieben, mache zu Jüngern. Dann steht geschrieben, taufelt sie, steht geschrieben, lehrt sie, und so weiter. Ja, wir meinten, das sind ganz verschiedenste Abgaben in der Missionsarbeit. Denn selbst ja, wir verschiedenste Arbeiten mögen. Wichtig ist, dass wir erzählen, wenn eine gute Arbeit, was will Gott von mir, wenn eine Arbeit, soll echt tönen. In Epheser Kapitel 4, Vers 7 und 8, da lesen wir, jedem Einzelnen von uns, aber ist die Gnade nach dem Maß der Gabe Christi gegeben worden, darum heißt es hinaufgestiegen, in die Höhe hat er Gefangene gefangen geführt und den Menschen Gaben gegeben. Das ist hier von Jesus gesagt. Jesus hat uns löst geräten von Satan, er hat uns zu sein, aus Gefangene von Satan löst geräten, für sich aus der Beute genommen. Und dann heute hier, er hat uns Gaben gegeben. Wenn wir wieder lesen, Vers 11, Vers 13, dann heute hier, und er hat die einen als Apostel gegeben, die anderen als Propheten, andere als Evangelisten, andere als Hirten und Lehrer zur Ausrüstung der Heiligen für das Werk des Dienstes, für die Erbauung des Leibes Christi, bis wir alle hingelangen zur Einheit des Glaubens und der Erkenntnis des Sohnes Gottes, zur vollen Mannesreife, zum Vollmaß des Wuchses der Fülle Christi. Jeder Einzelne hat von uns eine Gauf. Was haben wir eine Gauf von uns, von dem Herrn zu reden? Er sagt, jeder Gauf ist dort durch, dort wie dem Dienst merken und dem Leib Jesu Christi. Und eine Gemeinde, ja? Zur Erbauung, und zur Erziehung, zum Belehren, zum alles Mögliche, dort das Leib Christi wussendet.
dass heute wir sollen uns entsaten, wir sollen unsere Gurven brocken lassen, dass wir einfach die Ohren betonen, für was Gott uns bestimmt hat. Jetzt wollte ich fragen, kannst du deine Gurve? Kannst du deine Abgurve? Kannst du deine Städte, wo Gott die Sonne will? Ich denke, das soll uns anliegen sein, dass die Frauen, Herr, wo soll ich die Däune, wo soll ich dönen für den Reich? Und alles geht dahin, dass Christus in Reich gebüht wird, dass Jesus verherrlicht wird und dass Menschen gerät werden. Dort ist, wofür die Mission, oder wofür auch die Gemeinde da ist, eh noch Mission über zu tun hat. Wenn wir sollen die Missionare betrachten, zum Beispiel Paulus, und wir würden noch wohl einverstanden sein, dass Paulus einer von den ratsten Missionaren war, hängt ja Jesus natürlich, dann würden wir sagen, dass Paulus haft nicht bloß das Evangelium gepredigt, ne? Er haft nicht bloß gepredigt, die Menschen haben sich betiert, und so wieder davon. Okay, da haben sich Menschen betiert, die können sich vorher noch anderen vertalen, da haben sich sehr viele Menschen betiert, ne? Und dann wollte noch mal predigen, manchmal mehrere Menschen betiert, und so wieder. Wir sollen, dass Paulus haft nicht so gearbeitet. Seine Arbeit wie immer, halt predigt in der Nähe steht, Menschen betierten sich, dann sammelt halt diese Menschen, was sie betieren, dort ermöglicht die Gemeinden, und dann organisiert die Gemeinden, damit er Älteste werden, Prediger werden, damit er wiedergehen, und dann fuhr er wieder in der Nächste steht. Wenn er nicht tut, oder selbst zu merken, dann läuft er jemand von seinen Mitarbeit dadurch, das soll er deuten, das soll er mit diese Arbeit mögen. Für Paulus wird wichtig, dass die Menschen, die zum Glauben kommen, immer die Gemeinden töpfeschlotten warten, immer töpfeschlotten warten, damit sie wieder dem Herrn dienen können und wieder ausgerüstet werden. Und so möchte ich die Missionsarbeit, das ist eine vielseitige Arbeit. Da wird viel getan, nicht bloß evangelisiert, sondern auch gerade zur Gemeindearbeit, alles, was zur Gemeindearbeit gehört, ist auch Missionsarbeit. Missionsarbeit ist nicht für Utland, ne? Wir machen nicht kurz im Utland. Ich habe ein paar wieder zu gesagt. Ich werde noch ein paar wieder zu sein. Wenn wir hier lesen, gerade in der Apostelgeschichte, da haben wir gelesen von Jesus, was er sagt, aber ihr werdet Kraft empfangen, wenn der Heilige Geist auf euch gekommen ist, und ihr werdet meine Zeugen sein, sowohl in Jerusalem, als auch in Judäa und Samaria und bis an das Ende der Erde. Jesus wies uns hier, wo eigentlich Mission ist. Mission es dort, wo wir eigentlich sind. Er sagt, ihr wollt Kraft schreien, und ihr wollt meine Zeugen sein, wo? Allerwens, nicht wahr? Angefangen in Jerusalem, und dann Samaria, und dann bis zum Ende der Erde. Wenn wir hier, Gott hat in allen Nationen, oder macht alle Nationen zu jenen, Gott in der ganzen Welt, dann denkt ihr immer wieder auf. Das ist fast nicht so, psychisch, ja? Wenn wir hier in alle Welt, oder alle Nationen, dann denkt man irgendwo weit auf. Aber ich frage mich, ist denn Mexiko nicht in dieser Welt? Ist denn zum Beispiel das deutsche Volk, die Mennoniten, ist das nicht eine Nation? 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Warum denkt ihr vielleicht immer von den irgendwo weit auf? Wir leben in dieser Welt. Und Jesus sagte zu jener sehr deutlich, fang doch an, hier, in Jerusalem, wie in Nobasch, für in Haus der, fang du an. Und dann, vielleicht wird doch jemand durchgesandt, ein bisschen wieder, nur in Nobasch da, nur in Einheimer, ein anderer vielleicht durchgesandt in einem anderen Land, von seinem, was die ganze Welt erreicht ist, natürlich. Aber nicht bloß dort als Mission, sondern Mission fang an, für unser Haus der. 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Sogar für viele von uns, in unserem Haus. 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Nicht unbedingt weit auf, sondern dort, wo wir uns abhüllen können. Der Apostel Paulus aus uns dort war ein großes Vorbild, nicht wahr? Wir wurden ja sein nervös. Der Apostel Paulus ist in der ganzen Welt gereist und hat alle Wehen sie predigt, ne? Aber wollt ihr sein Hort? Tja, dem Apostel Paulus in Wort. Er schrift über sich selbst, in Römer Kapitel 9, Vers 1, Vers 3. Ich sage die Wahrheit in Christus, ich lüge nicht, wobei mein Gewissen mir Zeugnis gibt im Heiligen Geist, dass ich große Traurigkeit habe und unaufhörlichen Schmerz in meinem Herzen, denn ich selbst, ich habe gewünscht, verflucht zu sein von Christus, weg für meine Brüder, wenn meine Verwandte nach dem Fleisch. Stell uns vor, wenn Paulus denkt,
Paulus, wie ein großer Missionar, und er viele Menschen geraten, in wie von der in Europa, sind sogar, Paulus dankbar für dort, dass er in Europa gekommen ist, das Evangelium gebracht hat. Ja, wir sind ja Europäer, leben zwar in Amerika, aber dort hat Paulus das Evangelium auch gebracht. Hat heute irgendwo, wenn es Paulus in Dienst, sind wir auch zum Glauben gekommen. Aber was sagt das Paulus? Das Paulus sagt, ich habe einen ständigen Schmerz an meinem Herzen. Für wem? Für alle fremden Nationen? Er sagt, für meine Nationen. 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

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Hiermit kommt das von unserem Programm «Was sagt die Bibel?» zum Ende. Und wir hoffen, dass das von unserem Programm gut zum Sehen gewesen ist. Und hier wird nie in der Bibel lernen können. Nun verabschiede ich mich von Ihnen und wünsche Ihnen Gott seinen richtigen Sehen. Auf Wiederhören.

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0: mag 30 Minuten.
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0: Klock ist 12 mit 30 Minuten.
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1: 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Eine neue Weisheit. 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

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Gott sorgt für Gerechtigkeit auf der Erde. 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

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Ein Gebet, beschützt zu bleiben. 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

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Wie Gott ein Schutz. 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

Einen guten Samarius. 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Vielleicht nicht, aber Geld geschluppen? Von der halben Montag. Und dort habe ich eine gute Nachricht für dich. Eine sehr gute. Und die begrüßt hier Christoph und das Programm Tim Kaffee.